0: des Deutschen Kinderhilfswerks. Viele fordern außerdem mehr Investitionen in Kitas und auch mehr Personal dafür. Auch Bundesbildungsministerin Prien hat sich zu dem Bericht geäußert. Sie findet,
1: dass die Investitionen in dieses umfassend verstandene Bildungssystem die Voraussetzung dafür sind, dass junge Menschen eine Chance haben, ein selbstbestimmtes Leben zu führen und auch an unserem politischen System teilzuhaben, gesellschaftliche Teilhabe überhaupt leben zu können. Ohne Bildung funktioniert das nicht.
0: Die Staatsanwaltschaft Potsdam ermittelt wegen häuslicher Gewalt gegen Schauspieler Christian Ulmen. In der Sache geht es um Vorwürfe seiner Ex-Frau Colleen Fernandes. Die 44-Jährige hatte ihm auch digitale Gewalt vorgeworfen. Das wird noch geprüft. Ulmen streitet die Vorwürfe ab. In deutschen Gärten gibt es immer weniger Spatzen. Bei der jährlichen Zählaktion des Naturschutzbundes wurden 9% weniger gezählt. Der NABU spricht von einem Alarmsignal. Hintergrund könnten Nahrungsmangel und der Verlust von Wohn- und Lebensraum sein. Kräuter Fürth hat den Klassenerhalt in Liga 2 klargemacht. Nach einer Niederlage im Hinspiel gewannen die Fürther das Relegationsrückspiel gegen Drittligist Rot-Weiß Essen mit 2:0. Essen hat zuletzt vor 19 Jahren in der zweiten Liga gespielt.
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0: Meist ist es gerade klar oder nur leicht wolkig. Südlich der Donau ziehen vereinzelt ein paar mehr Wolken durch. Die Temperaturen liegen aktuell zwischen 15 und 8 Grad. Im Laufe des Tages bleibt es dann in vielen Ecken freundlich und trocken. Und erst in Richtung Alpen können später auch mal Schauer und ein paar Gewitter auftauchen. Die Höchstwerte schaffen es auf 27 bis 33 Grad.

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1: Ja, hallo miteinander. Ich begrüße euch ganz herzlich zu der 86. Sandra Schlagerwelle von Buri. Ich hoffe, ihr könnt die ersten warmen Sonnenstrahlen genauso geniessen wie ich, wenn es draussen langsam ein bisschen Frühling wird. Ja, wir fangen an mit dem Stefan Ross. Ich bin ein einfacher Mann. Und gefolgt von Nico Alesi, seinem neuen Lied «Die erste grosse Liebe». Dann kommt der Willi Tell mit dem Titel «Mir ist das gleich» und der Amadinos mit «Glaube mir». Und dann der Pascal Silva mit «Mehr als alles». Ja, ich wünsche euch ganz viel Vergnügen mit meiner Sendung.

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1: Im Studio Jana Klonikowski. Fast jeder oder jede Fünfte in Deutschland raucht. Das hat der Drogenbeauftragte der Bundesregierung, Hendrik Streeck, gesagt. Jugendliche sind mittlerweile immer häufiger am Rauchen und Vapen. In den letzten Jahren ist der Anteil der Raucher unter den 12- bis 17-Jährigen deutlich angestiegen. Streeck betont:
2: Aromen, die den Einstieg für Kinder und Jugendliche erleichtern, müssen vom Markt. Cola, Kaugummi, Erdbeer machen ein Abhängigkeitsprodukt am Ende angenehmer, süßer und sozial auch anschlussfähiger, wenn es eben nur nach Kiwi riecht und nicht nach Rauch. Und solche Aromen senken insgesamt die Hemmschwelle fürs Rauchen und den Konsum solcher Produkte.
1: Die Mehrheit der Deutschen findet, dass in puncto Bildungsgerechtigkeit noch viel zu tun ist. Das kam bei einer Umfrage des Deutschen Kinderhilfswerks raus. Vor allem Kinder aus sozial benachteiligten Familien haben oft das Nachsehen. Deshalb braucht es einheitliche Bildungsstandards und mehr Investitionen in Kitas und Schulen, so die Forderungen des Kinderhilfswerks. Und Bundesbildungsministerin Prien sagt, mehr Geld für das Bildungssystem sei kein nice to have, sondern eine Art Schicksalsfrage. Die neuesten russischen Drohungen im Ukraine-Krieg werden international scharf verurteilt. In einer gemeinsamen Erklärung bezeichneten fast 50 Länder die Einschüchterungsversuche als inakzeptabel. Deutschland hat außerdem den russischen Botschafter einbestellt und die EU ebenfalls den Geschäftsträger der russischen Botschaft. Russland hatte Ausländer und Diplomaten aufgefordert, Kiew wegen bevorstehender Angriffe zu verlassen. Erst am Pfingstwochenende hatte es massive russische Luftangriffe auf die ukrainische Hauptstadt gegeben. Greuther Fürth hat sich den letzten Platz in der zweiten Fußball-Bundesliga gesichert. Im Relegationsrückspiel setzten sich die Fürther mit 2:0 gegen Drittligist Rot-Weiß Essen durch und machten so die Niederlage aus dem Hinspiel wett. Essen muss damit weiter auf die Rückkehr in die zweite Liga warten.
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1: Meist ist es gerade klar oder nur leicht wolkig. Südlich der Donau ziehen vereinzelt ein paar mehr Wolken durch. Die Temperaturen liegen aktuell zwischen 15 und 8 Grad. Im Laufe des Tages bleibt es dann in vielen Ecken freundlich und trocken. Und erst in Richtung Alpen können später auch mal Schauer und ein paar Gewitter auftauchen. Die Höchstwerte schaffen es auf 27 bis 33 Grad.

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4: Im Studio Jana Klonikowski. Schönen guten Morgen. Der DGB kritisiert eine mögliche Anhebung der Pflegeversicherungsbeiträge für Kinderlose. Menschen ohne Kinder zu bestrafen, löst keine strukturellen Probleme, sagte Vorstandsmitglied Piel dem Redaktionsnetzwerk Deutschland. Gesundheitsministerin Wagen prüft eine solche Anhebung offenbar. In der Diskussion um die Finanzierung der Pflege- und Krankenversicherung fordert jetzt auch der Sozialverband Deutschland, Beamte in die gesetzliche Krankenversicherung aufzunehmen. Bisher sind die allermeisten privat versichert. Die Mehrheit der Deutschen findet, dass in puncto Bildungsgerechtigkeit noch viel zu tun ist. Das kam bei einer Umfrage des Deutschen Kinderhilfswerks raus. Vor allem Kinder aus sozial benachteiligten Familien haben oft das Nachsehen. Deshalb braucht es einheitliche Bildungsstandards und mehr Investitionen in Kitas und Schulen, so die Forderungen des Kinderhilfswerks. Und Bundesbildungsministerin Prien sagt, mehr Geld für das Bildungssystem sei kein nice to have, sondern eine Art Schicksalsfrage. In Deutschland wird weiter viel geraucht und auch gewaped. Knapp ein Fünftel macht das, heißt es vom Statistischen Bundesamt. Am häufigsten greifen die 40- bis 44-Jährigen zur Kippe oder zur E-Zigarette. Aber auch bei Jugendlichen ist Rauchen wieder beliebter geworden. Dazu der Drogenbeauftragte der Bundesregierung, Hendrik Strick.
5: Jugendliche werden durch poppige Aufmachung süßen Geschmack an einen hochgradig abhängig machenden Stoff herangeführt, dem Nikotin, und abhängig gemacht. Das sind Produkte, die im Übrigen zu 90% in China hergestellt werden. Solche aromatisierten Stoffe wie Strawberry Kiwi Vapes sind in China selber verboten, aber wir importieren sie.
4: Die Staatsanwaltschaft Potsdam ermittelt wegen häuslicher Gewalt gegen Schauspieler Christian Ulmen. In der Sache geht es um Vorwürfe seiner Ex-Frau Colleen Fernandez. Die 44-Jährige hatte ihm auch digitale Gewalt vorgeworfen. Das wird noch geprüft. Ulmen streitet die Vorwürfe ab. Kräuter Fürth hat den Klassenerhalt in Liga 2 klargemacht. Nach einer Niederlage im Hinspiel gewannen die Fürther das Relegationsrückspiel gegen Drittligist Rot-Weiß Essen mit 2:0. Essen hat zuletzt vor 19 Jahren in der zweiten Liga gespielt.
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4: Meist ist es gerade klar oder nur leicht wolkig. Südlich der Donau ziehen vereinzelt ein paar mehr Wolken durch. Die Temperaturen liegen aktuell zwischen 15 und 8 Grad. Im Laufe des Tages bleibt es dann in vielen Ecken freundlich und trocken. Und erst in Richtung Alpen können später auch mal Schauer und ein paar Gewitter auftauchen. Die Höchstwerte schaffen es auf 27 bis 33 Grad.

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1: Im Studio Jana Klonikowski. Schönen guten Morgen. Der DGB kritisiert eine mögliche Anhebung der Pflegeversicherungsbeiträge für Kinderlose. Menschen ohne Kinder zu bestrafen, löst keine strukturellen Probleme, sagte Vorstandsmitglied Piel dem Redaktionsnetzwerk Deutschland. Gesundheitsministerin Wagen prüft eine solche Anhebung offenbar. In der Diskussion um die Finanzierung der Pflege- und Krankenversicherung fordert jetzt auch der Sozialverband Deutschland, Beamte in die gesetzliche Krankenversicherung aufzunehmen. Bisher sind die allermeisten privat versichert. Die Mehrheit der Deutschen findet, dass in puncto Bildungsgerechtigkeit noch viel zu tun ist. Das kam bei einer Umfrage des Deutschen Kinderhilfswerks raus. Vor allem Kinder aus sozial benachteiligten Familien haben oft das Nachsehen. Deshalb braucht es einheitliche Bildungsstandards und mehr Investitionen in Kitas und Schulen, so die Forderungen des Kinderhilfswerks. Und Bundesbildungsministerin Prien sagt, mehr Geld für das Bildungssystem sei kein nice to have, sondern eine Art Schicksalsfrage. In Deutschland wird weiter viel geraucht und auch gewaped. Knapp ein Fünftel macht das, heißt es vom Statistischen Bundesamt. Am häufigsten greifen die 40- bis 44-Jährigen zur Kippe oder zur E-Zigarette, aber auch bei Jugendlichen.

0: ist Rauchen wieder beliebter geworden. Dazu der Drogenbeauftragte der Bundesregierung, Hendrik Streeck.
1: Jugendliche werden durch poppige Aufmachung süßen Geschmack an einen hochgradig abhängig machenden Stoff herangeführt, dem Nikotin, und abhängig gemacht. Das sind Produkte, die im Übrigen zu 90% in China hergestellt werden. Solche aromatisierten Stoffe wie Strawberry Kiwi Vapes sind in China selber verboten, aber wir importieren sie.
0: Die Staatsanwaltschaft Potsdam ermittelt wegen häuslicher Gewalt gegen Schauspieler Christian Ulmen. In der Sache geht es um Vorwürfe seiner Ex-Frau Colleen Fernandez. Die 44-Jährige hatte ihm auch digitale Gewalt vorgeworfen. Das wird noch geprüft. Ulmen streitet die Vorwürfe ab. Kräuter Fürth hat den Klassenerhalt in Liga 2 klargemacht. Nach einer Niederlage im Hinspiel gewannen die Fürther das Relegationsrückspiel gegen Drittligist Rot-Weiß Essen mit 2:0. Essen hat zuletzt vor 19 Jahren in der zweiten Liga gespielt.
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0: Meist ist es gerade klar oder nur leicht wolkig. Südlich der Donau ziehen vereinzelt ein paar mehr Wolken durch. Die Temperaturen liegen aktuell zwischen 15 und 8 Grad. Im Laufe des Tages bleibt es dann in vielen Ecken freundlich und trocken. Und erst in Richtung Alpen können später auch mal Schauer und ein paar Gewitter auftauchen. Die Höchstwerte schaffen es auf 27 bis 33 Grad.

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2: Ein neues Wochenende und damit natürlich auch wieder eine neue Bogart Schlagershow. Heute die 133. Sendung hier bei eurem Lieblingsradio. Hallo und willkommen. Schön, dass ihr wieder mit dabei seid.

Ja, so ein Wochenende ist schon was wirklich Schönes nach einer langen Woche. Und vielleicht habt ihr ja genau für dieses Wochenende auch einiges geplant. Das Wetter soll ja schön werden, es ist Frühling, die Abende werden gefühlt immer länger und so manch einer von euch tanzt vielleicht durch die Nacht. Davon singt jetzt gleich zu Beginn Caro Best in ihrem brandneuen Song Wir tanzen durch die Nacht.

Silvia Stern startete äußerst schwungvoll in dieses Jahr und präsentierte Anfang Januar ihren tollen Song »Wer ist dieser Mann?« Jetzt gibt es von diesem Titel einen tollen Once and Twice Remix, den ich euch heute hier in Burgards Schlagershow natürlich unbedingt vorstellen möchte. Der Song beschreibt die intensive Schwärmerei für einen fremden Mann, dem Silvia zufällig auf der Straße begegnet und der sie sofort tief berührt. Sie ist fasziniert von seinem Aussehen, seinem Lächeln und seiner Ausstrahlung und kann ihn danach nicht mehr aus dem Kopf bekommen. Lange sucht sie vergeblich nach ihm, bis sie ihm überraschend wieder begegnet. Aus anfänglicher Schwärmerei wird eine magische Verbindung, die wie der Beginn einer großen Liebesgeschichte wirkt. Wer ist dieser Mann? Der Once and Twice Remix mit Silvia Stern.

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1: Der Wind weht weiter ist ein Popschlager mit Haltung über Aufbruch und Gefühl, gesungen von dem Berliner Philipp Cole. Nach seinem Comeback im Herbst 2025 konnte Philipp mit Songs wie Lieder der Nacht und Wunder beachtliche Radioerfolge feiern. Beide Titel erreichten Platz 1 der MDR Deutschen Hitparade, während Lieder der Nacht zusätzlich in der ARD Schlagerparade bis auf Platz 4 kletterte. Der Wind weht weiter wirkt nun wie eine konsequente Weiterentwicklung dieses Erfolgswegs. Vertraut im Sound, aber mit frischer Energie und spürbarer Aufbruchsstimmung. Geboren 1981 in Berlin, ist Philipp Cole musikalisch stark von den 80ern geprägt. Künstler wie Juliane Werding und die Münchner Freiheit zählen zu seinen prägenden Einflüssen. Seine erste Schallplatte, ein Album von Matthias Reim, markierte früh den Beginn einer tiefen Verbindung zur Musik. Für Philipp Cole sind Songs emotionale Räume, in denen sich persönliche Erfahrungen, Hoffnungen und Zweifel widerspiegeln. Genau dieses Verständnis spürt man auch in Der Wind weht weiter. Hier ist Philipp Cole.

Ich sage es gleich vorweg, heute gibt es wirklich zahlreiche Geburtstagskinder unter meinen lieben Kolleginnen und Kollegen und ich habe alle so gut es ging in der Reihenfolge ihrer Geburtstage in diese Gratulationsrunden untergebracht, hoffe ich. Den Anfang macht Annemarie Eifeld, welche uns ihren Song »Hör nicht auf zu tanzen« singen wird. Dann ein Mai-Sterberg, Wortspiel, von der lieben Vanessa Mai. Und viele liebe Geburtstagsgrüße und Wünsche gehen dann zum Abschluss dieser ersten Runde an Paulina Wagner, welche den lila Himmel besingt. Happy Birthday, Teil 1.

Weiter geht es mit lieben Geburtstagswünschen jetzt für Mario Steffen, welcher musikalisch feststellt, das Glück ist jetzt. Dann gehen liebe Grüße und Glückwünsche an Peter Rubin, von dem wir dann seinen Hit »Wir zwei fahren irgendwohin« hören werden. Und meine liebe Kollegin Vivian Gold beschließt diesen zweiten Teil der Geburtstagsrunden mit ihrem Titel »Gold«. Happy Birthday Teil 2.

Auch die liebe Monika Martin hatte in dieser Woche Geburtstag und auch an dich, liebe Monika, gehen herzliche Grüße und Glückwünsche. Und sie hören wir dann auch gleich mit ihrem Song »Das tut man so«. Ebenfalls aus Österreich kommt auch meine Kollegin Hanna, welche auch in dieser Woche Geburtstag hatte und sie singt das auch gleich mit ihrem brandneuen Song »Ich bin Österreicher«. Und meine ebenfalls liebe Kollegin Edwina de Porta beschließt diese dritte Geburtstagsrunde mit »Glitzer drauf und los«. Happy Birthday Teil 3.

Ja, es gibt heute noch eine vierte Gratulationsrunde, denn auch Nadine Fabiel und Marie Reim hatten bzw. haben in diesen Tagen Geburtstag und auch an sie gehen natürlich herzliche Grüße und Glückwünsche. Nadine Fabiel singt uns jetzt gleich Sag mir wie weit und von Marie Reim hören wir ihre aktuelle Single Vitamin Du. Ja, und damit gehen dann auch an euch alle, die ihr in dieser Woche euren Geburtstag gefeiert habt, herzliche Grüße und Glückwünsche, verbunden natürlich mit den besten Wünschen für Gesundheit, Liebe und Glück in eurem neuen Lebensjahr.

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1: Der Name Chris Dirk hat nach wie vor Zugkraft. Wer einmal in das neue Album Schenk jedem Tag ein Lachen hineingehört hat, der erkennt schon bei den ersten Takten, dass hier nicht nur ein Nostalgiegefühl erzeugt wird. Chris Dirk steht für eine musikalische Qualität, die heute leider sehr selten geworden ist. Selbst mit ihren zarten 84 Jahren hat die DDR-Schlager-Ikone noch eine Stimme, mit der sie nicht nur in der ersten Liga der Schlagersängerinnen mitspielt, sie schickt sich an, diese wieder zu erobern. Chris Dirk zeigt auf diesem wunderbaren Album die gesamte Bandbreite ihres Könnens. Sie beschert uns echte, lupenreine Schlagerperlen, mal traditionell, mal rockig, mal nachdenklich und nimmt uns mit auf eine atemberaubende Reise zu ihrem Sehnsuchtsort. Ich habe mir für das Powerplay der Woche heute zwei Songs aus dem neuen Album von Chris Dirk herausgesucht und beginne natürlich mit dem Titelsong.

Was bleibt, wenn sich Träume nicht festhalten lassen und das Leben plötzlich eine andere Richtung einschlägt? Wenn Gefühle noch nachklingen, aber die gemeinsame Melodie längst verklungen ist? Genau diesen Moment fängt Julian David in seiner neuen Single »Anders als man liebt« für uns ein, ehrlich, berührend und zugleich voller musikalischer Energie. Und mit »Näher zu mir« präsentiert uns dann die unabhängige Künstlerin Rosa Weiß einen energiegeladenen Popschlager, der Leichtigkeit, Anziehung und Selbstbestimmung miteinander verbindet. Der Song ist nicht nur eine Einladung zum Tanzen, sondern auch ein klares Statement für Frauenpower und persönliche Freiheit.

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1: Es ist Anfang Mitte Mai und wieder einmal präsentiert Dieter Thomas Heck in den Studios der Berliner Union Film seine legendäre Hitparade im ZDF. Gast dieser Sendung ist diesmal wieder einmal Michael Holm, welcher seinen gerade erst veröffentlichten Song Lady Love präsentierte und sich der Wertung der Fernsehzuschauer stellte. Geschrieben wurde der Song von Michael Holm selbst mit Unterstützung von Rainer Pietsch, Eckhard Stein und Bernd Dietrich. Lady Love, Michael Holm aus dem Mai 1976.

Ein toller Titel meiner lieben Kollegin Niki Schubert. Zeit war das soeben. Und für Niki geht es am Samstagabend erstmals auf eine große TV-Bühne, denn sie wird um 20.15 Uhr live bei der MDR-Sendung Frühlingserwachen aus Zeulenroder-Triebes dabei sein. Und damit können Sie Millionen Fernsehzuschauer auch einmal live erleben. Sie ist schon mega aufgeregt, aber sie wird, und da bin ich mir ganz sicher, das Publikum vor Ort und vor den TV-Geräten begeistern. Von Niki kommen wir zu Josephine, denn so heißt der brandneue Song von René Ulbrich. Und ein weiterer Frauenname schließt sich dann musikalisch an, denn Mike Bauhaus singt dann im Anschluss immer noch Jolene.

Drama, Heimlichkeit, Versuchung. Der neue Titel Affäre von Martina weckt sofort bestimmte Erwartungen, mit denen die bayerische Sängerin auf charmante Weise spielt. Der Text beschreibt eine Beziehung, in der Martina versucht, ihrem Gegenüber Sicherheit zu geben und Zweifel auszuräumen. Die Sängerin weiß, dass es ihrem Partner nicht gefällt, wenn sie von vielen gemocht wird, betont aber gleichzeitig, dass sie den Wert der Beziehung erkennt und zu schätzen weiß. Es geht darum, aufmerksam zuzuhören und Vertrauen aufzubauen, und Martina macht klar, dass sie kein Interesse an einer Affäre hat. Die Sängerin gehört zu den spannendsten neuen Stimmen im deutschsprachigen Schlager. Sie verbindet modernen Popschlager mit authentischer Mundart und erzählt Geschichten aus dem echten Leben, ehrlich, emotional und immer wieder mit einem hohen Wiedererkennungswert. Genau das macht auch der Song Affäre von Martina aus.

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1: Mit 84 Jahren und 14 Jahren nach ihrem letzten Album hat DDR-Kultstar Chris Dirk neue Musik veröffentlicht. Der Albumtitel »Schenk jedem Tag ein Lachen« stehe für ihr Lebensmotto, sagte die Schlagersängerin in einem Interview der Zeitschrift Super Illo. Jede Situation enthält Komik, man muss nur danach suchen und sie würde immer fündig werden. Bekannt wurde Chris Dirk vor allem Ende der 1960er Jahre an der Seite ihres damaligen Ehemanns Frank Schöbel. Gemeinsam waren sie zum Beispiel 1968 mit der DEFA-Musikkomödie »Heißer Sommer« erfolgreich. »Ich muss mal wieder raus«, sagte sich Chris Dirk offenbar, und genau diesen zweiten Song hier im Powerplay der Woche aus dem neuen Album von Chris Dirk »Schenk jedem Tag ein Lachen« hören wir jetzt.

An diesem Sonntag ist wieder einmal Muttertag. Und zum Abschluss dieser Sendung möchte ich gemeinsam mit Christian und Thorsten meiner Görlitzer Musikredaktion mal allen Mamas dieser Welt einen schönen Muttertag wünschen. Ganz liebe Grüße senden wir auch an alle Mamas, die nicht mehr unter uns sind. Und ganz besonders grüßen Christian und Thorsten da ihre Mama Anneliese und auch ich darf meine liebe Mutti da oben ganz lieb grüßen. Als musikalischen Gruß übermittelten mir Christian und Thorsten den Wunsch nach Roy Junior mit seinem wunderschönen aktuellen Song Mama, ich hab dich lieb. Damit senden die beiden und natürlich auch ich herzliche Grüße zu Roy Junior und zu seiner Familie nach Belgien. Hier gehen da auch ganz besonders herzliche Grüße zu Roys Mama Vivienne. Und meine Kollegin Bianca Erbe schließt sich dann mit ihrer brandneuen Single Mama den lieben Wünschen zum Muttertag am Sonntag an.

Und mit diesen lieben Wünschen zum Muttertag darf ich mich für heute wieder von euch verabschieden. Vielen lieben Dank, dass ihr mich wieder durch diese 2 Stunden Bogarts Schlagershow begleitet habt. Und wenn ihr möchtet, dann hören wir uns auch in der kommenden Woche natürlich hier bei eurem Lieblingsradio wieder. Ich wünsche euch und euren Lieben ein schönes, sonniges und vor allem erholsames Wochenende. Bleibt oder werdet bitte gesund und vor allem bleibt im Rhythmus. Alles Liebe, euer Ralf Bogart.

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1: Im Studio Lisa Schwarzkopf. Schönen guten Morgen. Auch der Sozialverband Deutschland fordert, Beamte in die gesetzliche Kranken- und Pflegeversicherung aufzunehmen. So könnte das System zukunftssicherer werden, sagte die Vorstandsvorsitzende Engelmeier der Neuen Osnabrücker Zeitung. Jana Klonikowski.
2: Auch der Wirtschaftsweise Truger hatte zuletzt gefordert, Beamte in die gesetzliche Krankenkasse aufzunehmen. Bisher sind die allermeisten privat versichert. Auch in der SPD gibt es Sympathien für den Vorschlag. Der Verband der privaten Krankenversicherung sagt dagegen, das würde keine Probleme lösen. Um die Milliardenlöcher im System zu stopfen, will Gesundheitsministerin Waken offenbar unter anderem den Pflegeversicherungsbeitrag für Kinderlose erhöhen. Das wird vom DGB scharf kritisiert.
1: Die Bundesregierung will mehr Tempo beim Wohnungsbau. Mit einer Gesetzesänderung sollen Planungs- und Genehmigungsprozesse nochmal deutlich beschleunigt werden, heißt es aus dem Bauministerium. Dieses Baugesetzbuch-Update soll heute auf den Weg gebracht werden. Letztes Jahr sind in Deutschland nur 207.000 neue Wohnungen fertig gebaut worden, so wenige wie seit über 10 Jahren nicht mehr. Der Zolldeal zwischen der EU und den USA soll heute die nächste Hürde nehmen. Die EU-Länder entscheiden darüber, ob die Zölle auf US-Industriewaren wie Autos und Maschinen abgeschafft werden. Im Gegenzug begrenzen die USA ihre Zölle auf die meisten EU-Produkte auf höchstens 15%. Am Verdener Landgericht könnte heute das Urteil gegen die frühere RAF-Terroristin Daniela Klette fallen. Es geht um mehrere bewaffnete Raubüberfälle. Die Verteidigung hat in ihrem Plädoyer aber noch Anträge eingereicht, die zur Verlängerung des Prozesses führen könnten, je nachdem, ob das Gericht die Anträge zulässt oder nicht. Greuther Fürth hat den Klassenerhalt in Liga 2 klargemacht. Nach einer Niederlage im Hinspiel gewannen die Fürther das Relegationsrückspiel gegen Drittligist Rot-Weiß Essen mit 2:0. Essen hat zuletzt vor 19 Jahren in der zweiten Liga gespielt.
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3: Mit wenig Wolken und viel Sonne geht's in den Morgen. Nur südlich der Donau ziehen vereinzelt mal ein paar mehr Wolken durch. Tagsüber bleibt's erst oft sonnig, später kommen vor allem im Norden mehr Wolken dazu und im Süden sind ab Mittag auch einzelne Schauer und Gewitter drin, teils mit Starkregen und Hagel. Die Höchstwerte liegen zwischen 15 und 34 Grad. Morgen dann meist sonnig und trocken, dazu maximal 30 Grad.

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Hast du ein bisschen Zeit für mich? Und was gibt es für einen schöneren Start als die Melodie? Und das frage ich eben. Habt ihr ein bisschen Zeit? 1,5 Stunden für eine Melodie? Dann ist es wunderbar. Und dann freue ich mich ganz, ganz fest auf Abe und auf die nächste Melodie in den nächsten 90 Minuten. Am Mikrofon natürlich wie immer Vanessa Grant. Wir haben schöne alte Melodien, wir Neuvorstellungen und wir altbekannt und viele ein bisschen weniger bekannt. Also heute wieder einmal alles mit dabei, am bunten Blumenstrauß an Melodien. Und ich freue mich sehr, dass wir heute gemeinsam wieder kennen. Ein Moment mit Musik verbringen. Und darum würde ich sagen, wir starten jetzt gerade, wir nicht mehr länger reden, sondern gehen nach Südtirol musikalisch zu den Kastler und den Spatzen. Woher weiß ich, dass es Liebe ist?

Ladiner mit goldenen Bergen. Ja, die Südtiroler Musiker haben schon einen speziellen Klang in ihren Melodien. Man kennt es und man kennt es immer wieder gern. Und irgendwie spielt man die Bergwelt immer mit, wenn man von ihnen Musik hört. Wunderschön. Goldene Berge hat die Melodie geheißen. Und so heisst das aktuelle Album von den Ladinern. Wir nehmen gerade in Südtirol und zwar gehen wir zum Alexanderir. Das kannst du mir nicht verbieten.

0: Salvatore und Rosarius, glücklich mit dir, felice con te. Ja, und in Italien, beziehungsweise, nein, nicht in Italien, in Südtirol, da hat man ja Italienisch, will ich eigentlich vom Papier Italiener sind.
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0: Aber der Südtiroler sagt natürlich immer wieder gar, wir sind und bleiben Südtiroler. Richtig ist. Genau so soll sie. Jetzt habe ich hier, erkläre es für dich, ein Blatt Papier von mir und das heißt, da ist ein Beschrieb drauf, nämlich eine sogenannte Single Fact. Ich habe eine neue CD von mir, ganz genau eine Single CD und zwar von der Monika Martin. Sie präsentiert hier Hito eine neue Single und zwar aus ihrem Album Sommerland und ja, das gibt ein Album, wo wir alle wirklich gespannt drauf warten zu ihrem 30-jährigen Musik oder beziehungsweise Bühnenjubiläum. Ja, Monika Martin, die Musikerin, Sängerin mit der einzigartigen, charakteristischen Stimme. Sie geht konsequent und eigenständig ihre künstlerische Weg. Sie macht, was sie will, was sie liebt und was sie gerne hat. Und sie hat natürlich in der letzten Zeit auch ein bisschen zum modernen Popschlager sich verschrieben. Sie geht mit der Zeit. Und sie sagt, das tut man so. Und genau das ist der Beweis. Und sie sagt, Musik, die dreht sich nicht immer nur, ich hab dich lieb, ich hab dich gern. Es darf immer gar etwas anderes mit Melodie vorkommen. Die Refrainzeile, das tut man so, da drinnen steht, wo es steht es bloß geschrieben, was man soll und was wir lieben. Genau so ist es. Jeder ist individuell, jeder darf sein Leben leben, wie er will und er soll es eigentlich auch. Darum jetzt der Titel von der Monika Martin, das tut man so.

das tut man so. Monica Martin, ihr brandneue Single, aus ihrem neuen Album, was da bald erschienen wird. Und jetzt geht's Schlag auf Schlag weiter. Bereits die neue Vorstellung und schon wieder eine Single. Gerade Anfang Mai ist die veröffentlicht worden. Nicht eröffnet, natürlich veröffentlicht worden. Und es geht um Single von René Ulbricht. Mit dem Titel Josephine meldet sich der Leipziger Sänger und Songwriter René Ulbricht zurück. Und dieser Titel stammt wieder mal aus Schienenwegen auf Edro und steht für Liebe, Lust und Sommer. Natürlich ein bisschen knackige Beats, wenn man so schön sagt, ein knackiger Sound und natürlich eine Melodie, die man sich einprägen kann. Und schön, dass er natürlich die Titel auch selber schreibt. Er ist wieder mal ein Künstler, der euch sehr öffentlich unterwegs ist. Das heisst, der Titel feiert euch eine Live-Premiere, und zwar bei Schlager unter Palmen auf der griechischen Insel Kreta. Das ist, glaube ich, mittlerweile schon vorbei. Francignor war übrigens auch mit dabei gewesen. Und sicherlich werden wir irgendwo die ein oder andere Veröffentlichung live sehen. Aber jetzt einmal, hier ist der René Ulbricht mit Josephine.

0: Komm, geh mit mir den Weg der Zärtlichkeit. Schöne Worte von der Sängerin, die wir hier wahrscheinlich sehr wenig bis erklärt haben. Michaela Pirkka. Aber mit der Stimme und dieser Melodie wird sie bei Ischi Melodie natürlich öfters zu hören sein. Jetzt gibt es einen neuen Titel, einen brandneuen von unserer Schweizer Sängerin Francine Jordi. Ja, sie ist ein fröhlicher Mensch. Sie lacht immer, sie ist immer gut gelaunt. Aber wenn wir ganz genau wissen, Ischi hat nicht immer die Sonnenstrahlen. Ischi hat Schatten im Leben, steht ab und zu eine Wolke, wie wir doch alle euch. Wir haben unsere Probleme, die wir durchs Leben tragen. Und leider einige haben ein bisschen größere, ja, Rucksack mitzutragen im Leben. Aber ganz ohne Problem hat es wohl im Leben niemand. Und jeder will eigentlich so sein wie der andere. Man hat immer das Gefühl, beim anderen vis-à-vis, das ist alles viel besser. Ach, dem geht es doch so gut. Und das Leben ist doch so schön von dem. Aber wenn man bei dem dahinter die Fassade schaut, ist auch da eine Geschichte dahinter. Und darum hat Francine Jordi einen wunderbaren Titel rausgebracht. Und sie nennt er den Mutmacher-Song. Hier ist sie. Ist sie Schweizer Sängerin, ist ein Schweizer Schlagerexport. Frau Signordi.
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Wow, ganz moderner Schlager, wir hier. Aber ich kann ja versprechen, bleibe dran, die, die gerne Volksmusik kennt. Es kommt heute auch noch viel Volksmusik in dieser Sendung vor. Muss ja auch was sein mit meiner Vorliebe zu Volksmusik. Aber hier, Liane mit Grande Amore. Ja, die große Liebe, und wer sie noch nicht gefunden hat, der findet sie vielleicht im Frühling.

You and Me. Und wieder geht's mit Kanzler Musik. Und zwar kommen wir jetzt schon langsam in die Schlager, in die volkstümliche Schlagerrichtung mit dem Zelberbuben und Bella Rosa.

Schalalay Kaffee, wunderbar. Das weckt bei mir Erinnerungen, weil die Melodie habe ich schon so oft gesungen und so oft gehört. Und es ist einfach eine Gruppe, die aus einem wunderschönen Gebiet aus dem außer ferner Land kommt. Ja, man kann geniessen. Mit alter Musik, mit schöner Musik. Wie hier zum Beispiel mit der Frau Signorti nochmal und sein Art Carfunkel, nicht Simon Carfunkel, aber nicht mit dem Junior. Also, bye bye, love. Hier ist Frau Signorti. Und Art Carfunkel.

Reiner Kirsten Sommerkinder, ja, Sommer ist schon bald und hoffentlich sind ihr alle Sommerkinder, die die Wärme gerne hat, die Sonnenschein gerne hat, aber aufpassen, ja, immer schön eincremen und sich nicht verbrennen lassen. Aber so Musik, Sommer, das passt doch irgendwie alles zusammen und das haben wir euch gerne zusammen. Und da gibt es eben gute Feste, gute Partys und kehren wir sicher im Sommer irgendwann mal diese Melodie. Wäre ich durch ein oder zwei oder 3000 Jahre am Leben.

Sommer wie damals, schwungvoll. Wow, das ist Brennholz, die neue Generation der Volksmusik. Natürlich, ja, Mukettersound. Aber heute habe ich letztes Mal erraten, wer der Vater oder die Väter sind von diesen Jungs von Brennholz. Ja, musikalisch bleiben wir natürlich im Stil. Wir gehen aber wieder nach Südtirol. Und gestern hat er Geburtstag gehabt. Einer von diesen beiden Musikanten, was es hier jetzt geht. Thomas, herzlichen Glückwunsch nachträglich nach Südtirol zu dir zum Geburtstag. Ich hoffe, du hast fest gefeiert. Lass es dir gut gehen und noch alles, alles Gute von mir, von Inselhörern, von Ishi Melodie, von unserer Melodie. Natürlich rede ich hier vom Tiroler Herz und hier kehren wir schon mit ihrem Titel zwei Musikanten aus dem Südtiroler Land.

Ja, die Psarerspatz mit dem Tiroler Herzmarsch. Ja, das ist natürlich Patriotismus pur. Aber so soll's euch sein. Wir gehen weiter, nur ein bisschen mit Volksmusik. Der Abschluss machen wir ganz anders. Aber jetzt gibt's noch ein bisschen Volksmusik. Und zwar Murtal Express und die Polka-Mädels. Wo Musik erklingt.

Bild, Musik haben wohl aus dem schönen Zillertal. Heieiei. Wunderbar, schwungvoll, schmissig und fast so beenden, weil jetzt nämlich eine easy Melodie, die Zeit ist um. Die Zeiger von der Uhr, die gehen immer so schnell und bald ist es immer wieder mal so weit, dass es zu Ende geht. Aber hey, Trost, nächste Woche bin ich wieder verrät, ja, und das freut mich natürlich sehr, denn es macht mir immer riesig Spass, verrät vor dem Mikrofon zu stehen. In dem Sinne wünsche ich eben jetzt eine wunderbare Woche, habe keine Sorge, bleibe gesund und schalte nächste Woche wieder ein. Zum Abschluss gibt es nochmal die Amadinos Paris bei Nacht. Am Mikrofon siehst du Vanessa Grant und ich sage wie immer, ade miteinander.

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4: Im Studio Lisa Schwarzkopf. Schönen guten Tag. Die Bundesregierung will mehr Tempo beim Wohnungsbau. Mit einer Gesetzesänderung sollen Planungs- und Genehmigungsprozesse nochmal deutlich beschleunigt werden, heißt es aus dem Bauministerium. Dieses Baugesetzbuch-Update soll heute auf den Weg gebracht werden. Letztes Jahr sind in Deutschland nur 207.000 neue Wohnungen fertig gebaut worden, so wenige wie seit über 10 Jahren nicht mehr. Der DGB kritisiert eine mögliche Anhebung der Pflegeversicherungsbeiträge für Kinderlose. Menschen ohne Kinder zu bestrafen, löst keine strukturellen Probleme, sagte Vorstandsmitglied Piel dem Redaktionsnetzwerk Deutschland. Gesundheitsministerin Wagen prüft eine solche Anhebung offenbar. Dazu sagte Kanzleramtschef Frei im ZDF.
5: Tatsache ist, dass die demografische Entwicklung eben dazu führt, dass wir bei den Sozialversicherungen ganz enorme Herausforderungen haben. Das ist auch der Hintergrund für die Gesundheitsreform, wo wir eine Lücke im nächsten Jahr von 17 Milliarden Euro schließen müssen. Deswegen wird die Gesundheitsministerin auch ein umfassendes Reformpaket vorlegen.
4: Die deutsche Wirtschaft kommt nicht so richtig aus der Krise. Heute wollen die sogenannten Wirtschaftsweisen ihr Frühjahrsgutachten vorstellen. Da geht's um ihren Blick auf die konjunkturelle Lage, die Entwicklung der Wirtschaftskraft und der Inflation. Wirtschaftsministerin Reiche hat bei ihrem China-Besuch faire Wettbewerbsbedingungen für deutsche Unternehmen angemahnt. Wettbewerb müsse so ausgestaltet sein, dass er zu beiderseitigem Nutzen und transparent sei, sagte sie. China verschafft seiner Wirtschaft mit umfangreichen Subventionen einen Wettbewerbsvorteil. Heute Abend steht das Finale in der Conference League an. Gespielt wird in Leipzig. Dort treffen der englische Club Crystal Palace und Rayo Vallecano aus Spanien aufeinander. Es ist das erste Mal, dass das Conference League Finale in Deutschland stattfindet.
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6: Mit viel Sonne und nur wenig Wolken geht's durch den Vormittag. Später sind dann im Norden mehr Wolken unterwegs. Im Süden gibt's ab Mittag auch vereinzelt Schauer und Gewitter mit Starkregen und Hagel. Zum späten Nachmittag wird's wieder ruhiger. Dazu Höchstwerte von 15 bis 34 Grad. Morgen ist es wieder oft sonnig und trocken bei bis zu 30 Grad.

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4: Im Studio Lisa Schwarzkopf. Schönen guten Tag. Die Bundesregierung will mehr Tempo beim Wohnungsbau. Mit einer Gesetzesänderung sollen Planungs- und Genehmigungsprozesse nochmal deutlich beschleunigt werden, heißt es aus dem Bauministerium. Dieses Baugesetzbuch-Update soll heute auf den Weg gebracht werden. Letztes Jahr sind in Deutschland nur 207.000 neue Wohnungen fertig gebaut worden, so wenige wie seit über 10 Jahren nicht mehr. Der DGB kritisiert eine mögliche Anhebung der Pflegeversicherungsbeiträge für Kinderlose. Menschen ohne Kinder zu bestrafen, löst keine strukturellen Probleme, sagte Vorstandsmitglied Piel dem Redaktionsnetzwerk Deutschland. Gesundheitsministerin Wagen prüft eine solche Anhebung offenbar. Dazu sagte Kanzleramtschef Frei im ZDF.
5: Tatsache ist, dass die demografische Entwicklung eben dazu führt, dass wir bei den Sozialversicherungen ganz enorme Herausforderungen haben. Das ist auch der Hintergrund für die Gesundheitsreform, wo wir eine Lücke im nächsten Jahr von 17 Milliarden Euro schließen müssen. Deswegen wird die Gesundheitsministerin auch ein umfassendes Reformpaket vorlegen.
4: Die deutsche Wirtschaft kommt nicht so richtig aus der Krise. Heute wollen die sogenannten Wirtschaftsweisen ihr Frühjahrsgutachten vorstellen. Da geht's um ihren Blick auf die konjunkturelle Lage, die Entwicklung der Wirtschaftskraft und der Inflation. Wirtschaftsministerin Reiche hat bei ihrem China-Besuch faire Wettbewerbsbedingungen für deutsche Unternehmen angemahnt. Wettbewerb müsse so ausgestaltet sein, dass er zu beiderseitigem Nutzen und transparent sei, sagte sie. China verschafft seiner Wirtschaft mit umfangreichen Subventionen einen Wettbewerbsvorteil. Heute Abend steht das Finale in der Conference League an. Gespielt wird in Leipzig. Dort treffen der englische Club Crystal Palace und Rayo Vallecano aus Spanien aufeinander. Es ist das erste Mal, dass das Conference League Finale in Deutschland stattfindet.
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6: Mit viel Sonne und nur wenig Wolken geht's durch den Vormittag. Später sind dann im Norden mehr Wolken unterwegs. Im Süden gibt's ab Mittag auch vereinzelt Schauer und Gewitter mit Starkregen und Hagel. Zum späten Nachmittag wird's wieder ruhiger. Dazu Höchstwerte von 15 bis 34 Grad. Morgen ist es wieder oft sonnig und trocken bei bis zu 30 Grad.

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1: Im Studio Lisa Schwarzkopf. Schönen guten Tag. Die deutsche Wirtschaft kommt weiter nicht so richtig aus der Krise. Auch die Wirtschaftsweisen schrauben ihre Wachstumsprognose runter. Für dieses Jahr gehen sie nur noch von einem Konjunkturplus von 0,5% aus. Gleichzeitig steigen die Verbraucherpreise. Die Experten rechnen mit einer Inflationsrate von 3%. Dabei bremst der Iran-Krieg und der dadurch ausgelöste Ölpreisschock die eh schon schwache Konjunktur weiter aus. Die Bundesregierung will den Wohnungsbau in Deutschland beschleunigen. Dafür soll heute eine Reform des Baurechts auf den Weg gebracht werden. Laut Bauministerium wird so der Wohnungsbau in Regionen mit angespannten Märkten Vorrang vor dem Natur- und Denkmalschutz bekommen. Der Zolldeal mit den USA steht. Heute sollen die EU-Länder dem Kompromiss noch formal zustimmen. Mehr von Silas Quering.
2: Vor einer Woche hatten sich Vertreter von Europaparlament und Mitgliedstaaten darauf geeinigt, die Zölle auf US-Industriewaren wie Autos und Maschinen abzuschaffen. Im Gegenzug begrenzen die USA ihre Zölle auf die meisten EU-Produkte auf höchstens 15%. Mit dem Kompromiss soll ein neuer Handelskonflikt vermieden werden. US-Präsident Trump hatte zuletzt eine Deadline gesetzt. Bis zum US-Unabhängigkeitstag am 4. Juli soll der Deal in Kraft treten, sonst werden die Zölle wieder hochgeschraubt. Nach den Mitgliedsländern soll das Europaparlament dann im Juni das finale Okay geben.
1: Eine ungewöhnlich extreme Hitze hat Westeuropa aktuell im Griff. In Großbritannien wurden zuletzt fast 35 Grad gemessen. Für den Mai ist das dort ein neuer Rekord. In Frankreich hat es wegen der extremen Hitze auch schon die ersten Badetoten gegeben. Die Fußballnationalmannschaft startet heute in die WM-Vorbereitung. Auf dem Gelände von Ausrüster Adidas in Herzogenaurach steht das Trainingslager an. Am Sonntag testet die Mannschaft dann in Mainz gegen Finnland, ehe es nächste Woche in die USA geht.
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3: In vielen Ecken scheint gerade die Sonne, nur ab und zu ziehen ein paar Wolken durch. Später wird's im Norden wolkiger und im Süden kann's auch mal kurz regnen oder gewittern. Das lässt am Nachmittag aber schon wieder nach. Sonst bleibt's trocken bei 15 bis 34 Grad. Morgen dann wieder sonnig und trocken bei 30 Grad maximal.
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1: Im Studio Lisa Schwarzkopf. Schönen guten Tag. Die deutsche Wirtschaft kommt weiter nicht so richtig aus der Krise. Auch die Wirtschaftsweisen schrauben ihre Wachstumsprognose runter. Für dieses Jahr gehen sie nur noch von einem Konjunkturplus von 0,5% aus. Gleichzeitig steigen die Verbraucherpreise. Die Experten rechnen mit einer Inflationsrate von 3%. Dabei bremst der Iran-Krieg und der dadurch ausgelöste Ölpreisschock die eh schon schwache Konjunktur weiter aus. Die Bundesregierung will den Wohnungsbau in Deutschland beschleunigen. Dafür soll heute eine Reform des Baurechts auf den Weg gebracht werden. Laut Bauministerium wird so der Wohnungsbau in Regionen mit angespannten Märkten Vorrang vor dem Natur- und Denkmalschutz bekommen. Der Zolldeal mit den USA steht. Heute sollen die EU-Länder dem Kompromiss noch formal zustimmen. Mehr von Silas Quering.
2: Vor einer Woche hatten sich Vertreter von Europaparlament und Mitgliedstaaten darauf geeinigt, die Zölle auf US-Industriewaren wie Autos und Maschinen abzuschaffen. Im Gegenzug begrenzen die USA ihre Zölle auf die meisten EU-Produkte auf höchstens 15%. Mit dem Kompromiss soll ein neuer Handelskonflikt vermieden werden. US-Präsident Trump hatte zuletzt eine Deadline gesetzt. Bis zum US-Unabhängigkeitstag am 4. Juli soll der Deal in Kraft treten, sonst werden die Zölle wieder hochgeschraubt. Nach den Mitgliedsländern soll das Europaparlament dann im Juni das finale Okay geben.
1: Eine ungewöhnlich extreme Hitze hat Westeuropa aktuell im Griff. In Großbritannien wurden zuletzt fast 35 Grad gemessen. Für den Mai ist das dort ein neuer Rekord. In Frankreich hat es wegen der extremen Hitze auch schon die ersten Badetoten gegeben. Die Fußballnationalmannschaft startet heute in die WM-Vorbereitung. Auf dem Gelände von Ausrüster Adidas in Herzogenaurach steht das Trainingslager an. Am Sonntag testet die Mannschaft dann in Mainz gegen Finnland, ehe es nächste Woche in die USA geht.
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3: In vielen Ecken scheint gerade die Sonne, nur ab und zu ziehen ein paar Wolken durch. Später wird es im Norden wolkiger und im Süden kann es auch mal kurz regnen oder gewittern. Das lässt am Nachmittag aber schon wieder nach. Sonst bleibt's trocken bei 15 bis 34 Grad. Morgen dann wieder sonnig und trocken bei 30 Grad maximal.

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1: Im Studio Lisa Schwarzkopf. Schönen guten Tag. Die mutmaßliche Ex-RAF-Terroristin Daniela Klette muss lange ins Gefängnis. Das Landgericht Verden verurteilte die 67-Jährige zu 13 Jahren Haft wegen besonders schweren Raubes in 6 Fällen. Die Richter sahen es als erwiesen an, dass Klette bewaffnete Überfälle begangen hatte, um ihr Leben im Untergrund zu finanzieren. Gemeinsam mit den Komplizen Garweg und Staub erbeutete sie über 2 Millionen Euro. Nach den anderen beiden wird noch immer gesucht. Die deutsche Wirtschaft schwächelt weiter. Auch die Wirtschaftsweisen schrauben ihre Wachstumsprognose runter. Für dieses Jahr gehen sie nur noch von einem Konjunkturplus von 0,5% aus. Gleichzeitig steigen die Verbraucherpreise. Die Experten rechnen mit einer Inflationsrate von 3%. In Deutschland sollen schneller mehr Wohnungen gebaut werden. Die Bundesregierung hat jetzt neue Regelungen auf den Weg gebracht. Mehr von Tom Husse.
2: In Zukunft soll der Wohnungsbau in Gebieten, in denen die Nachfrage besonders hoch ist, Vorrang vor dem Natur- und Denkmalschutz bekommen. Außerdem soll mehr Tempo bei Planungs- und Genehmigungsprozessen gemacht werden und Eigentümer, die ihre Immobilien verfallen lassen, müssen künftig mit härteren Strafen rechnen. Letztes Jahr sind in Deutschland nur etwa 200.000 neue Wohnungen fertiggebaut worden, so wenige wie seit über 10 Jahren nicht mehr.
1: Der Zolldeal zwischen EU und USA hat die nächste Hürde genommen. Die 27 EU-Staaten haben das Abkommen abgesegnet. Nun muss noch das Europaparlament grünes Licht geben. Die EU-Zölle auf US-Autos und Maschinen sollen wegfallen. Im Gegenzug senken die USA ihre Zölle auf die meisten EU-Produkte. Die deutschen Brauereien erwarten zur kommenden Fußball-WM keinen Bierboom. Sportliche Großereignisse seien längst kein automatischer Absatzgarant mehr, sagte eine Sprecherin des Brauerbundes der Rheinischen Post. Entscheidend sei die allgemeine Konsumstimmung sowie der sportliche Erfolg der Nationalelf.
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3: In vielen Ecken scheint gerade die Sonne, nur ab und zu ziehen ein paar Wolken durch. Später wird's im Norden wolkiger und im Süden kann's auch mal kurz regnen oder gewittern. Das lässt am Nachmittag aber schon wieder nach. Sonst bleibt's trocken bei 15 bis 34 Grad. Morgen dann wieder sonnig und trocken bei 30 Grad maximal.

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1: Im Studio Lisa Schwarzkopf. Schönen guten Tag. Die mutmaßliche Ex-RAF-Terroristin Daniela Klette muss lange ins Gefängnis. Das Landgericht Verden verurteilte die 67-Jährige zu 13 Jahren Haft wegen besonders schweren Raubes in 6 Fällen. Die Richter sahen es als erwiesen an, dass Klette bewaffnete Überfälle begangen hatte, um ihr Leben im Untergrund zu finanzieren. Gemeinsam mit den Komplizen Garweg und Staub erbeutete sie über 2 Millionen Euro. Nach den anderen beiden wird noch immer gesucht. Die deutsche Wirtschaft schwächelt weiter. Auch die Wirtschaftsweisen schrauben ihre Wachstumsprognose runter. Für dieses Jahr gehen sie nur noch von einem Konjunkturplus von 0,5% aus. Gleichzeitig steigen die Verbraucherpreise. Die Experten rechnen mit einer Inflationsrate von 3%. In Deutschland sollen schneller mehr Wohnungen gebaut werden. Die Bundesregierung hat jetzt neue Regelungen auf den Weg gebracht. Mehr von Tom Husser.
2: In Zukunft soll der Wohnungsbau in Gebieten, in denen die Nachfrage besonders hoch ist, Vorrang vor dem Natur- und Denkmalschutz bekommen. Außerdem soll mehr Tempo bei Planungs- und Genehmigungsprozessen gemacht werden. Und Eigentümer, die ihre Immobilien verfallen lassen, müssen künftig mit härteren Strafen rechnen. Letztes Jahr sind in Deutschland nur etwa 200.000 neue Wohnungen fertig gebaut worden, so wenige wie seit über 10 Jahren nicht mehr.
1: Der Zolldeal zwischen EU und USA hat die nächste Hürde genommen. Die 27 EU-Staaten haben das Abkommen abgesegnet. Nun muss noch das Europaparlament grünes Licht geben. Die EU-Zölle auf US-Autos und Maschinen sollen wegfallen. Im Gegenzug senken die USA ihre Zölle auf die meisten EU-Produkte. Die deutschen Brauereien erwarten zur kommenden Fußball-WM keinen Bierboom. Sportliche Großereignisse seien längst kein automatischer Absatzgarant mehr, sagte eine Sprecherin des Brauerbundes der Rheinischen Post. Entscheidend sei die allgemeine Konsumstimmung sowie der sportliche Erfolg der Nationalelf.
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3: In vielen Ecken scheint gerade die Sonne, nur ab und zu ziehen ein paar Wolken durch. Später wird's im Norden wolkiger und im Süden kann's auch mal kurz regnen oder gewittern. Das lässt am Nachmittag aber schon wieder nach. Sonst bleibt's trocken bei 15 bis 34 Grad. Morgen dann wieder sonnig und trocken bei 30 Grad maximal.

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1: Im Studio Lisa Schwarzkopf. Schönen guten Tag. Die mutmaßliche Ex-RAF-Terroristin Daniela Klette muss lange ins Gefängnis. Das Landgericht Verden verurteilte die 67-Jährige zu 13 Jahren Haft wegen besonders schweren Raubes in 6 Fällen. Die Richter sahen es als erwiesen an, dass Klette bewaffnete Überfälle begangen hatte, um ihr Leben im Untergrund zu finanzieren. Gemeinsam mit den Komplizen Garweg und Staub erbeutete sie über 2 Millionen Euro. Nach den anderen beiden wird noch immer gesucht. Die deutsche Wirtschaft schwächelt weiter. Auch die Wirtschaftsweisen schrauben ihre Wachstumsprognose runter. Für dieses Jahr gehen sie nur noch von einem Konjunkturplus von 0,5% aus. Gleichzeitig steigen die Verbraucherpreise. Die Experten rechnen mit einer Inflationsrate von 3%. In Deutschland sollen schneller mehr Wohnungen gebaut werden. Die Bundesregierung hat jetzt neue Regelungen auf den Weg gebracht. Mehr von Tom Husser.
2: In Zukunft soll der Wohnungsbau in Gebieten, in denen die Nachfrage besonders hoch ist, Vorrang vor dem Natur- und Denkmalschutz bekommen. Außerdem soll mehr Tempo bei Planungs- und Genehmigungsprozessen gemacht werden und Eigentümer, die ihre Immobilien verfallen lassen, müssen künftig mit härteren Strafen rechnen. Letztes Jahr sind in Deutschland nur etwa 200.000 neue Wohnungen fertig gebaut worden, so wenige wie seit über 10 Jahren nicht mehr.
1: Der Zolldeal zwischen EU und USA hat die nächste Hürde genommen. Die 27 EU-Staaten haben das Abkommen abgesegnet. Nun muss noch das Europaparlament grünes Licht geben. Die EU-Zölle auf US-Autos und Maschinen sollen wegfallen. Im Gegenzug senken die USA ihre Zölle auf die meisten EU-Produkte. Die deutschen Brauereien erwarten zur kommenden Fußball-WM keinen Bierboom. Sportliche Großereignisse seien längst kein automatischer Absatzgarant mehr, sagte eine Sprecherin des Brauerbundes der Rheinischen Post. Entscheidend sei die allgemeine Konsumstimmung sowie der sportliche Erfolg der Nationalelf.
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3: In vielen Ecken scheint gerade die Sonne, nur ab und zu ziehen ein paar Wolken durch. Später wird's im Norden wolkiger und im Süden kann's auch mal kurz regnen oder gewittern. Das lässt am Nachmittag aber schon wieder nach. Sonst bleibt's trocken bei 15 bis 34 Grad. Morgen dann wieder sonnig und trocken bei 30 Grad maximal.

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3: Die deutschen Brauereien erwarten zur kommenden Fußball-WM keinen Bierboom. Sportliche Großereignisse seien längst kein automatischer Absatzgarant mehr, sagte eine Sprecherin des Brauerbundes der Rheinischen Post. Entscheidend sei die allgemeine Konsumstimmung sowie der sportliche Erfolg der Nationalelf.
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5: In vielen Ecken scheint gerade die Sonne, nur ab und zu ziehen ein paar Wolken durch. Später wird's im Norden wolkiger und im Süden kann's auch mal kurz regnen oder gewittern. Das lässt am Nachmittag aber schon wieder nach. Sonst bleibt's trocken bei 15 bis 34 Grad. Morgen dann wieder sonnig und trocken bei 30 Grad maximal.

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4: Im Studio Lisa Schwarzkopf. Schönen guten Tag. Lange Haftstrafe für die mutmaßliche Ex-RAF-Terroristin Daniela Kletter. Das Landgericht Verden verurteilte sie am Vormittag zu 13 Jahren Gefängnis. Mehr von Dirk Justus.
5: Die Richter sprachen die 67-Jährige wegen besonders schweren Raubes in 6 Fällen schuldig. Sie sahen es als erwiesen an, dass Klette bewaffnete Überfälle begangen hatte, um ihr Leben im Untergrund zu finanzieren. Gemeinsam mit den Komplizen Garweg und Staub erbeutete sie über 2 Millionen Euro. Nach den anderen beiden wird noch immer gesucht. Unter den rund 50 Zuschauern im Saal kam während der Urteilsverkündung Unruhe auf. Freiheit für Daniela wurde gerufen.
4: Die deutsche Wirtschaft kommt weiter nicht so richtig in den Tritt. Die Wirtschaftsweisen erwarten dieses Jahr nur 0,5% Wachstum. Gleichzeitig rechnen die Experten mit rund 3% Inflation. Dabei bremst der Ölpreisschock durch den Iran-Krieg die schon schwache Konjunktur weiter aus. Wirtschaftsministerin Reiche hat bei ihrem China-Besuch faire Wettbewerbsbedingungen für deutsche Unternehmen angemahnt. China verschafft seiner Wirtschaft mit umfangreichen Subventionen einen Wettbewerbsvorteil. Außerdem ist Deutschland stark von Rohstoffen aus der Volksrepublik abhängig. Reiche sagte:
6: Wir suchen den Dialog mit China, weil es faire Wettbewerbsbedingungen braucht. Wettbewerb ist gut und sorgt dafür, dass man gemeinsam besser wird. Aber Wettbewerb muss so gestaltet und organisiert sein, dass er zu beiderseitigem Nutzen ist.
4: Eine ungewöhnlich extreme Hitze hat Westeuropa aktuell im Griff. In Großbritannien wurden zuletzt fast 35 Grad gemessen. Für den Mai ist das dort ein neuer Rekord. In Frankreich hat es wegen der extremen Hitze auch schon die ersten Badetoten gegeben. Heute Abend steht das Finale in der Conference League an. Gespielt wird in Leipzig. Dort treffen der englische Club Crystal Palace und Rayo Vallecano aus Spanien aufeinander. Es ist das erste Mal, dass das Conference League Finale in Deutschland stattfindet.
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7: Vielerorts scheint gerade die Sonne, nur im Norden hängen schon deutlich mehr Wolken. Im Laufe des Nachmittags sind auch im Süden mehr Wolken unterwegs und ab und zu kommt auch mal ein Schauer oder ein Gewitter runter, teils mit kräftigem Regen und Hagel. Dazu liegen die Höchstwerte zwischen 15 und 34 Grad. Morgen dann meist sonnig und trocken, bei maximal 30 Grad.

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1: Im Studio Lisa Schwarzkopf. Schönen guten Tag. Lange Haftstrafe für die mutmaßliche Ex-RAF-Terroristin Daniela Klette. Das Landgericht Verden verurteilte sie am Vormittag zu 13 Jahren Gefängnis. Mehr von Dirk Justus.
2: Die Richter sprachen die 67-Jährige wegen besonders schweren Raubes in 6 Fällen schuldig. Sie sahen es als erwiesen an, dass Klette bewaffnete Überfälle begangen hatte, um ihr Leben im Untergrund zu finanzieren. Gemeinsam mit den Komplizen Garweg und Staub erbeutete sie über 2 Millionen Euro. Nach den anderen beiden wird noch immer gesucht. Unter den rund 50 Zuschauern im Saal kam während der Urteilsverkündung Unruhe auf. Freiheit für Daniela wurde gerufen.
1: Die deutsche Wirtschaft kommt weiter nicht so richtig in den Tritt. Die Wirtschaftsweisen erwarten dieses Jahr nur 0,5% Wachstum. Gleichzeitig rechnen die Experten mit rund 3% Inflation. Dabei bremst der Ölpreisschock durch den Iran-Krieg die schon schwache Konjunktur weiter aus. Wirtschaftsministerin Reiche hat bei ihrem China-Besuch faire Wettbewerbsbedingungen für deutsche Unternehmen angemahnt. China verschafft seiner Wirtschaft mit umfangreichen Subventionen einen Wettbewerbsvorteil. Außerdem ist Deutschland stark von Rohstoffen aus der Volksrepublik abhängig. Reiche sagte:
3: Wir suchen den Dialog mit China, weil es faire Wettbewerbsbedingungen braucht. Wettbewerb ist gut und sorgt dafür, dass man gemeinsam besser wird. Aber Wettbewerb muss so gestaltet und organisiert sein, dass er zu beiderseitigem Nutzen ist.
1: Eine ungewöhnlich extreme Hitze hat Westeuropa aktuell im Griff. In Großbritannien wurden zuletzt fast 35 Grad gemessen. Für den Mai ist das dort ein neuer Rekord. In Frankreich hat es wegen der extremen Hitze auch schon die ersten Badetoten gegeben. Heute Abend steht das Finale in der Conference League an. Gespielt wird in Leipzig. Dort treffen der englische Club Crystal Palace und Rayo Vallecano aus Spanien aufeinander. Es ist das erste Mal, dass das Conference League Finale in Deutschland stattfindet.
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4: Vielerorts scheint gerade die Sonne, nur im Norden hängen schon deutlich mehr Wolken. Im Laufe des Nachmittags sind auch im Süden mehr Wolken unterwegs und ab und zu kommt auch mal ein Schauer oder ein Gewitter runter, teils mit kräftigem Regen und Hagel. Dazu liegen die Höchstwerte zwischen 15 und 34 Grad. Morgen dann meist sonnig und trocken, bei maximal 30 Grad.

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0: Wolken.
1: Eileen Sager mit rosa-rote Wolken. Herzlich willkommen zu einer weiteren Ausgabe von meinem zweistündigen Musikprogramm. So, dazu wünsche ich auch viel Spass. Und wir machen gerade weiter mit den Monroes, Perfect Ten, Lisa Miko, Ibuso and Buam, Sweet CJ 72, Was wäre wenn, Sofia Venus, Nach Regen folgt Sonne und DJ Thorsten, Stay with me tomorrow.

Die Domingos mit Ramona haben wir gehört. Und wieder geht's mit Classic, Bury My Heart, Dead Man's Cadillac, Lisa Gottlieb Rossi, Beatrice, wie ein Phönix aus der Asche und Dirk Florian, du bist meine Nummer 1. Und Vera Fischer mit Tu es einfach nochmal.

Harry M. und Liebe ist das Beste, haben wir gehört. Und Joanna Weiss macht wieder mit Tanz oder gar nicht. Marie Sterner mit Wolke 7. Melanie Engels, geliebt, gelebt und geflogen. Und Thomas Sterner mit Auf der Zielgeraden des Lebens. Und Frantic mit Beautiful Day.

Rachel Brooke mit Let Me Lose Again. Und Dominik Kreutz macht weiter mit Thank You Baby. Jocelyn Tamara, Sinote, Hubieras, Ido. A la carte mit Ahe Tamure. Megan Trainor mit Ladylike. Rolf Wegmann und Dennis Schönemann mit Ein Leben auf Tour.

Die Julia mit immer wieder dieselben Fehler. Und die zwei Flamingos machen weiter mit Tanz mit mir auf Santorini. Mariana Masadi, auf Kofu will ich glücklich sein. Estefania, so sind wir. The Refreshments, Oil in My Lamp.

Und mit Matich sie und Bum Bum gehen wir auch schon wieder in den Endspurt von meiner heutigen Sendung. Ich hoffe, ihr habt Spass daran. Ich danke fürs Zuhören. Bis gleich wieder, euer Rolf Egmann.

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0: Peter.
1: Mann und Frauenfelder mit Armleuchter. Und damit heiße ich euch ganz herzlich willkommen zu einer weiteren Ausgabe von meinem zweistündigen Musikprogramm. Ich hoffe, ihr habt Spass daran und ich sage, wir machen gerade weiter mit Ariane Perl. Neue Liebe, neues Glück. Dieter Bernd Sommer. Die Hände hoch zum Himmel. Diana del Sol. Mädels auf Wuch. Dindelpunk. Fußball ist unser Leben. Und Lucy P. Gib mir mehr als ein Vielleicht. Viel Vergnügen.

Ramon, der singende Türsteher mit Am Ring Jebore. Und weiter geht mit dem Rüdiger Schima. Es muss ja nicht der Himmel sein. Sabrina Sänger, wenn du mich wirklich willst. Star Key, bei dir sein. Bobby Rockabilly, My Life to Dan Perfect. Und was, dann Sorges. Opa, sie Pipe.

Peter Sebastian und Tina Heeschen mit Keep on Smiling. Und weiter geht's mit Tus Monbeats, Yes Sir, ein Camp Boogie, Frank Marin, Doch wenn du mich brauchst, Gerda und Rick Elbeck, Ich weine nur im Regen, Julia Bender, Doch ich denk an dich und Powerbomb, eine Sommernacht.

Tiroler Wind mit Steh wieder auf. Und weiter geht's mit Forsberg und Halten. Luca Koch, Füreinander da. Ria Giocolores, Vida della Ola. James Intweit, Let's Talk It Out. Sius Manek, Mabok Cinta. Rachel Brook mit

The Explosion Rockets mit Sweet Rocking Angel. Und Classics machen wir weiter mit Hey, What's Your Name? Debbie ist verknallt. Lisa Loren, kaltes Herz. Presa Fan, wie sind das Chaos? Und Pepitas Lepers, Like It The Way.

Deadman's Cadillac mit Susie Baby. Und weiter geht's mit Come On and Dance von mir, Rolf Wegmann, The Boys und Danny Davies, Hemeles Blue, Susanne Ebrahami, Sommer, Du Schokolade, Tammy mit Vogelwoid, Bruno Ferrara, Du bist der Grund.

Und mit dem Bruno Ferrara gehen wir auch schon wieder in den Endspurt von meiner heutigen Sendung. Ich hoffe, ihr habt Spass daran. Ich bedanke mich fürs Zuhören und freue mich auf ein Wiederhören. Bis gleich wieder, euer Rolf Wegmann.

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1: Im Studio Philipp Nützig. Schönen guten Abend. Die mutmaßliche Ex-RAF-Terroristin Daniela Klette muss lange ins Gefängnis. Das Landgericht Verden verurteilte die 67-Jährige zu 13 Jahren Haft, unter anderem wegen besonders schweren Raubes in 6 Fällen. Die Richter sahen es als erwiesen an, dass Klette bewaffnete Überfälle begangen hatte, um ihr Leben im Untergrund zu finanzieren. Gemeinsam mit den Komplizen Garwig und Staub erbeutete sie über 2 Millionen Euro. Nach den anderen beiden wird immer noch gesucht. Die deutsche Wirtschaft kriselt weiter. Die Wirtschaftsweisen senken ihre Wachstumsprognose für dieses Jahr auf nur noch 0,5% und rechnen gleichzeitig mit 3% Inflation. Unter anderem kommt die deutsche Industrie im Wettbewerb mit der Konkurrenz aus China quasi unter die Räder. Dazu Wirtschaftsweise Gabriel Felbermeier.
2: Durch diesen Wettbewerb und durch die Energiekrise werden die Exportpreise relativ zu den Importpreisen im Jahr 2026 merklich sinken, was die Kaufkraft der in Deutschland erwirtschafteten Einkommen schmälert. Dieser negative Effekt ist für den Wohlstand Deutschlands, für die Kaufkraft in Deutschland von hoher Relevanz.
1: Die Reichen in Deutschland werden immer reicher. Eine Analyse der Boston Consulting Group zeigt, gut 5000 Menschen hatten im letzten Jahr ein Vermögen von mehr als 100 Millionen Dollar. Das waren deutlich mehr als im Jahr davor. Profitiert haben sie vor allem von Gewinnen an der Börse. YouTube verschärft seine Spielregeln für KI. Videos, die mit künstlicher Intelligenz gemacht wurden, sollen künftig automatisch als solche gekennzeichnet werden. Die Plattform will sich nicht mehr nur darauf verlassen, dass die Ersteller das von selbst angeben. Für die deutsche Fußballnationalmannschaft wird es langsam ernst. Gut 2 Wochen sind es noch bis zur WM in Nordamerika. Jetzt ist das Team in die Vorbereitung gestartet. Bundestrainer Julian Nagelsmann sagt.
3: Klar, ich habe der Mannschaft schon mitgegeben, dass wir jetzt für die nächsten Wochen wie eine Familie sind. Und das finde ich das Entscheidende, dass jeder das Vertrauen zu seinem Nebenmann, zu seiner Nebenfrau hat im gesamten Team, in der Mannschaft, aber natürlich auch im ganzen Staff, dass wir wissen, dass jeder am selben Strang zieht. Und das kann schon eine Überschrift sein, dass wir wie eine Familie agieren und auch wie eine gut funktionierende Familie alles immer für den anderen auch machen.
1: Am Sonntag steht noch ein Test gegen Finnland an. Nächste Woche fliegt der DFB-Tross dann ins Quartier in die USA.
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4: Sonne und Sommerhitze sind gerade ziemlich weit vorn. Nur ganz im Süden kann es vereinzelt Schauer und Gewitter geben. Das lässt Richtung Abend aber nach und sonst bleibt es trocken. Die aktuellen Topwerte liegen je nach Ecke so zwischen 15 und 34 Grad. Morgen dann meist sonnig und trocken, maximal so um die 30 Grad. Nur an den Alpen und im Schwarzwald kann ab und zu mal ein Schauer oder ein Gewitter auftauchen.

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1: Im Studio Gisa Weber. Schönen guten Abend. Lange Haftstrafe für die mutmaßliche Ex-RAF-Terroristin Daniela Klette. Das Landgericht Verden verurteilte sie am Vormittag zu 13 Jahren Gefängnis. Mehr von Dirk Justus.
2: Die Richter sprachen die 67-Jährige unter anderem wegen besonders schweren Raubes in 6 Fällen schuldig. Sie sahen es als erwiesen an, dass Klette bewaffnete Überfälle begangen hatte, um ihr Leben im Untergrund zu finanzieren. Gemeinsam mit den Komplizen Garwig und Staub erbeutete sie über 2 Millionen Euro. Nach den anderen beiden wird immer noch gesucht. Unter den rund 50 Zuschauern im Saal kam während der Urteilsverkündung Unruhe auf. Freiheit für Daniela wurde gerufen.
1: Die deutsche Wirtschaft schwächelt weiter gewaltig. Die Wirtschaftsweisen erwarten dieses Jahr nur 0,5% Wachstum. Gleichzeitig rechnen sie mit einer Inflationsrate von rund 3%. Und das liegt nicht nur am Ölpreisschock durch den Iran-Krieg, so die Wirtschaftsweise Veronika Grimm.
3: Die seit 7 Jahren anhaltende Schwäche der deutschen Wirtschaft ist allerdings nicht nur konjunkturell bedingt, sondern hat auch strukturelle Ursachen. Dazu zählen neben der sinkenden Wettbewerbsfähigkeit deutscher Industriegüter auf dem Weltmarkt die demografische Entwicklung sowie eine schwache Produktivitätsdynamik.
1: In Deutschland sollen schneller und mehr Wohnungen gebaut werden. Die Bundesregierung hat jetzt neue Regelungen auf den Weg gebracht. Mehr von Tom Husse.
4: In Zukunft soll der Wohnungsbau in Gebieten, in denen die Nachfrage besonders hoch ist, Vorrang vor dem Natur- und Denkmalschutz bekommen. Außerdem soll mehr Tempo bei Planungs- und Genehmigungsprozessen gemacht werden und Eigentümer, die ihre Immobilien verfallen lassen, müssen künftig mit härteren Strafen rechnen. Letztes Jahr sind in Deutschland nur etwa 200.000 neue Wohnungen fertiggebaut worden, so wenige wie seit über 10 Jahren nicht mehr.
1: Für die deutsche Fußballnationalmannschaft wird es langsam ernst. Gut 2 Wochen sind es noch bis zur WM in Nordamerika. Jetzt ist das Team in die Vorbereitung gestartet. Bundestrainer Julian Nagelsmann.
5: Klar, ich habe der Mannschaft schon mitgegeben, dass wir jetzt für die nächsten Wochen wie eine Familie sind. Und das finde ich das Entscheidende, dass jeder das Vertrauen zu seinem Nebenmann, zu seiner Nebenfrau hat, im gesamten Team, in der Mannschaft, aber natürlich auch im ganzen Staff, dass wir wissen, dass jeder am selben Strang zieht. Und das kann schon eine Überschrift sein, dass wir wie eine Familie agieren und auch wie eine gut funktionierende Familie alles immer für den anderen auch machen.
1: Am Sonntag steht noch ein Test gegen Finnland an. Nächste Woche fliegt der DFB-Tross dann ins Quartier in die USA.
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1: Sonne und Sommerhitze sind gerade ziemlich weit vorn. Nur ganz im Süden kann es vereinzelt Schauer und Gewitter geben. Das lässt Richtung Abend aber nach und sonst bleibt es trocken. Die aktuellen Topwerte liegen je nach Ecke so zwischen 15 und 34 Grad. Morgen dann meist sonnig und trocken, maximal so um die 30 Grad. Nur an den Alpen und im Schwarzwald kann ab und zu mal ein Schauer oder ein Gewitter auftauchen.

Ja. Also, es heißt wirklich nicht umsonst, wenn einer eine Reise tut, dann kann er meist viel erleben und dadurch natürlich auch so manches erzählen. Nun, liebe Zuschauer in Österreich, in ganz Deutschland, in allen unseren Nachbarländern, Wolfgang Lindner, seine Stadl-Musikanten, sein Chor und ich, wir haben eine wunderbare Reise hinter uns. Wir sind mit dem Motorschiff der DDSG, mit der Prinz Eugen von Melk in Niederösterreich, die Donau hinuntergefahren nach Krems. Naja, und jetzt werden sie natürlich sagen, jetzt kann uns der Moik viel erzählen. Nur der Moik tut's nicht. Aus zwei Gründen. Erstens einmal heißt ja immer, reden ist Silber, schweigen, eh schon wissen. Und zweitens einmal möchte ich dem Herrn Bürgermeister von Herzogenburg, von wo unser heutiger Musikantenstall kommt, nicht vorgreifen. Eines, das kann ich Ihnen allerdings verraten. Wir sind heute in der Wachau. Und das ist eines der Zentren für den Obstanbau und für den Weinbau. Und wissen Sie, hier von Krems nach Herzogenburg ist es ja eigentlich nur ein Katzensprung. Naja, und wissen Sie was? Den könnten wir eigentlich gemeinsam gehen, zu Fuß. So ein bisschen romantisch durch die Weinberge. Hm? Wie? Sie können nicht? Sie haben so ein kleines Wehwehchen. Das macht gar nichts. Da habe ich für Sie ein Hausrezept. Ein altbewährtes hier aus dieser Gegend. Also passen Sie auf, es nützt ganz bestimmt. Glauben Sie uns.

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0: Ja, schütt die Sorgen in ein Gläschen Wein mit dieser immergrünen Melodie. Sind wir eigentlich genau jetzt dort gelandet, wo wir hin wollten. Nämlich, liebe Zuschauer, in der Sporthalle in Herzogenburg. Und da muss ich Ihnen sagen, liebe Gäste hier in der Sporthalle, ich bedanke mich zuerst einmal für den freundlichen Empfang und dann machen wir eigentlich das, was wir im Stadl immer machen. Kurz und schmerzlich und auch sehr lieb und sehr herzlich. Servus, Herzogenburg! Ja. Herrlich! Wunderbar! Also ich muss Ihnen sagen, liebe Zuschauer zu Hause, das sollten Sie einmal machen. So einen Spaziergang durch die Weinberge sollten Sie einmal wirklich machen. Ich sage Ihnen was, herrlich. Da dankt man wieder so richtig Gesundheit. Und dann die Besuche bei den Heurigen. Ja, ja, ich habe halt fest Mineralwasser getrunken, so wie es gehört, aber ja, es hat gut getan. Aber dort haben Sie mal gesagt, irgendetwas ist vorgegangen in den Weinbergen. Also manche Leute haben gesagt, der Hirs sollte dort unterwegs sein. Also ich kann mir das nicht vorstellen, muss was passiert sein, weil sonst wäre er ja schon da. Also doch, das Wandern ist es, Hirs ist los.
1: Ja.

0: auch unterwegs bei dem Sauwetter. Ja, ja, ja. Ja. Das hat er wieder getaugt in den Weinbergen da, Schluckauf und so weiter, gell?
1: Ja, zum Unterschied von dir, ich bin zu Fuß gewandert, nur beim Schiff.
0: Ja, ja, das sicher. Ein bisschen bin ich auch zu Fuß gegangen.
1: Ja, aber nur ganz ein bisschen. Aber ich mache das immer vor einer Sendung. Ein bisschen spazieren gehen, ein bisschen wandern gehen, ja, weil da bin ich dann immer so richtig fit.
0: Ja, ne? Ja.
1: Und das würde dir auch nicht schaden.
0: Aha, also das geht schon wieder an, immer.
1: So.
0: Also, findest du nicht, dass dir dieser Gehstock etwas zu groß ist?
1: Erstens einmal ist das kein Gehstock, sondern ein Spazierstock.
0: Aha, verstehe. Ja.
1: Zweitens habe ich diesen Spazierstock von meinem Großvater geerbt.
0: Mhm.
1: Und wie der Name schon sagt, war der ziemlich groß.
0: Aha.
1: Ja? Also, wenn du das super Exemplar anschaust, der Griff, handgeschnitzt, also zu der heutigen Zeit unbezahlbar.
0: Aha. Ja, aber trotzdem, zu groß. Ich würde ihn ein bisschen abschneiden.
1: Das ist Wahnsinn, also ein wertvolles Ding, also einen wertvollen Griff einfach anschneiden. Und zweitens ist er dann nicht mehr schön zu halten.
0: Yes, du sollst ihn ja nicht oben beim Griff abschneiden, unten sollst du ihn abschneiden.
1: Das heißt, unten passt er eh.

0: Ich komme nicht einmal dazu, dass ich meine die Fliegen ist was Lästiges. Meine Cremeschnitte fertig ist und den Kaffee, weil es geht schon weiter. Herr Ober, darf ich zahlen? Wo ist er denn? Herr Ober?
1: Die Kollegin kommt gleich.
0: Der Ober von Österreich.
1: Ja, ja, was mein lieber Freund.
0: Grüß dich Gott. Mein Platz.
2: Dankeschön. Danke, bitte nehmen Sie auf. Danke.
0: Ja, ich darf Ihnen sagen, liebe Zuschauer, die so ein bisschen in Hamburg wohnen, in Dänemark, in Belgien und so weiter, er ist der populärste Ober Österreichs. Alfred Böhm, du machst ja eine Fernsehserie, die eigentlich schon jetzt wie lange läuft?
3: 21 Jahre.
0: 21 Jahre.
3: Jetzt im Herbst, also November, haben wir die 900. Folge.
0: Das ist eine Sendung, die Senioren betreut, ne?
3: Ja, Senioren, ein bisschen Lebenshilfe, ein bisschen Unterhaltung, ein bisschen Betreuung durch Ärzte, durch Rechtsanwälte, wenn wir Pensionistenfragen sind und so weiter. Das ist eine in der Hinsicht sehr beliebte Sendung.
0: Ich muss dazu sagen, meines Wissens nach die einzige Sendung in Europa, die sich also wirklich wöchentlich mit diesem Thema befasst.
3: Befasst, ja.
0: Ja. Du hast ja schon einmal, oder was heißt einmal, schon in mehreren Serien mitgespielt. Einmal warst du bei der Familie Leitner, da warst du der Verfressene, gell?
3: Schwiegersohn, ja.
0: Ja, ja. Leiter, ja. Naja, und jetzt bist du Ober. Ich meine, damals haben dich die Leute angesprochen, haben gesagt, wollen Sie was essen, ein bisschen was? Und
3: ja, es ist immer so gewesen, dass ich, wenn wir im Restaurant irgendwo ein Essen bestellt haben, meine Frau und ich, war sie in der Wachau zum Beispiel, wenn wir jetzt gerade davon gesprochen haben, habe ich einen Fisch bestellt natürlich und meine Frau auch. Und ich habe einen derartigen Haifisch bekommen und meine Frau so ein Sardellenringerl. Und die haben dann bei der Durchreiche, bei der Küche.
0: Macht der Kaffee schon für Ober?
3: Warum?
0: Herr Kollege?
3: Warum nicht?
0: Das gehört, Herr Kollege, ja. Wie schaut es denn aus mit dem Trinkgeld, wenn du so einen Kollegen triffst?
3: Ja, da passiert mir meistens so, dass die Ober, wenn ich halt dann meine Zeche bezahle und Trinkgeld geben will, dass wir das Trinkgeld zurückgeben und sagen, geh du und der Kollegen. Na, du, schau, Karl, ich fühle mich wohl, kann meinen Beruf noch ausüben bin noch transportfähig, kann noch gehen ohne Krücken. Aber woran es liegt, weiß ich nicht. Naja. Müssten wir einen Arzt fragen, aber mein Arzt ist in Ips. Der habe ich immer betreut, ja, das klingt gut, ja. Er trinkt auch gern, das ist wichtig.
0: Ja. So, und der Arzt könnte uns das Geheimnis verraten, ne?
3: Sicherlich, ja, aber der ist ja in Ips, da wird ja
0: Moment. Dreh dich einmal um. Schau mal hinter dir. Dr. Hallo, Georg Leudl, wir haben ihn da.
3: Na, das
0: Servus, geht. Herr Doktor.
4: Servus, Freunde.
3: Wie habt ihr das gemacht?
4: Servus, Herr Doktor.
3: Ja, das ist eine Überraschung.
4: Ja, das
3: ich
4: mal,
3: ja, wie bist du denn? Ein Kaffee, ja, darf ich nicht trinken.
4: Das vielleicht, ja, nein, ich habe da deine Medizin mitgebracht.
3: Was ist denn da drin?
4: Wie immer der grüne, grüne Veltliner.
3: Wenn ich mit allem gerechnet hätte, also damit nicht, wie hast du das herausbekommen?
0: Du siehst, deine Frau, die Traudel. Ah. Lass Zeit, jetzt musst du nicht kurz.
4: Moik macht alles. Na ja. Eigentlich
0: nicht schlecht.
4: Eigentlich war es für den Freddy gedacht.
3: Nach was schmeckt's?
0: Na ja, noch mehr. Freddy. Du hast früher Kabarett gemacht, noch zu den schönen Zeiten eines Karl Farkas, Ernst Waldbrunn. Ich habe so den Eindruck, das Kabarett heute, das ist eigentlich brutaler gegenüber früher.
3: Das Kabarett, glaube ich, dass das mit der Zeit mitwächst, mit der politischen Lage, mit den Situationen, die es im Land gibt und so weiter. Und dann, wenn es einmal, sagen wir, milder ist, dann ist auch das Kabarett milder. Und wenn die politischen Situationen ein bisschen angestrengter sind, ist auch das Kabarett dementsprechend. Der Stil hat sich etwas geändert.
4: Müssen wir ein super Kabarett haben jetzt.
0: Ja.
4: Der politischen Situation.
3: Keine politischen Bemerkungen.
4: Ja, weil es.
3: Jetzt vor der Wahl auch noch.
0: Und dann hast du eigentlich fast alle Rollen gespielt beim Theater. Heute bist du eigentlich mehr beim Fernsehen zu Hause. Wo ist eigentlich der große Unterschied zwischen Fernsehen und Theater für dich?
3: Ja, ist eigentlich ganz einfach. Im Theater merkt man als Schauspieler, wenn das Publikum einschläft, und beim Fernsehen nicht.
0: Ach so, so ist es.
3: Also bei dir ist es ja anders, bei dir. Du hast ja das herrliche Glück, dass du immer ein ungeheures Publikum vor dir hörst. Du siehst, da kann niemand einschlafen und die daheim zuschauen bei deiner Sendung werden sicher auch nicht einschlafen. Das ist doch, glaube ich, die niedrigste Einschlafziffer, die es gibt überhaupt.
5: Naja, behalte jetzt wieder dran.
3: Ich habe jetzt auch.
0: Aber, weißt Fredi, das weißt du am besten. Und liebe Zuschauer, ich möchte Ihnen schon einmal sagen, man sitzt oder man steht manchmal auf der Bühne, man steht vor der Kamera und hat selber Probleme, hat selber Sorgen. Und da soll man dann lustig sein und soll Stimmung vermitteln. Und weißt du, da kommt man das so manchmal vor, Fredi, als wie wenn man selber ein Theaterstück machen wird. Hast du nicht den Eindruck gehabt?
3: Du hast recht. Das Leben ist ja eigentlich wie ein Theaterstück.
0: Richtig.
3: Das Leben ist wie ein Theaterstück, von dem man den Schluss noch nicht kennt. Das eine, das hat bei der Aufführung Glück. Das andere fällt durch im Moment. Da gibt's Personen, das geht in die Millionen. Der eine hat Reichtum und Macht, der andere daneben, auch das muss es geben. Ist der, über den alles lacht. Das Leben ist wie ein Theaterstück. Der es geschrieben hat, ist ein Poet. Man weiß, wie es ausgeht, erst wenn man nach Hause geht. Doch dann ist es meistens zu spät. Es ist jetzt an die 60 Jahre, dass ich mit meinem Vater zum ersten Mal im Theater war. Und was er damals gesagt hat, das ist gewiss, dass im Leben alles nur Theater ist. Heute spielst du die Hauptrollen und glaubst, weiß Gott, wer du bist. Stehst bewundert da im Rampenschein. Doch bald darauf, wie das so ist, bist du nur ein Statist, der sich fragt, was wird morgen mit mir sein? Ja, das Leben ist wie ein Theaterstück, von dem man den Schluss noch nicht kennt. Das eine, das hat bei der Aufführung Glück. Das andere fällt durch, im Moment. Da gibt's Personen, das geht in die Millionen. Der eine hat Reichtum und Macht, der andere daneben, auch das muss es geben. Ist der, über den alles lacht. Das Leben ist wie ein Theaterstück. Wer es geschrieben hat, ist ein Poet. Man weiß, wie es ausgeht, erst wenn man nach Haus geht. Doch dann ist es meistens zu spät.
1: Oder wieder das Anpassen.

0: So. Wir haben Ihnen ja heute schon einiges gezeigt aus dieser wunderbaren Gegend hier. Und, ein Evergreen ist er noch nicht, denn er ist erst 6 Jahre Bürgermeister hier von dieser Stadt. Aber er ist ein ganz, ganz lieber Kerl. Grüße den Gott, Herr Bürgermeister Anton Rupp.
1: Ja, was kann man sagen?
0: Ja, heißt er. Ihr Applaus, Herr Bürgermeister. Also, Herr Bürgermeister, zuerst einmal gleich zum Namen Ihrer Stadt Herzogenburg. Also, das hat so was Gräfliches, so was Majestätisches. Hat da der Adler ein bisschen mitgespielt?
1: Ja, lieber Karl, es hat einige Historiker gegeben, die verschiedene Auslegungen zu dem Namen Herzogenburg haben. Ich glaube, eines unserer glaubwürdigsten war im 9. Jahrhundert, als zwei Herzoge eingesetzt worden sind vom Sohn des Karl des Großen.
0: Also, meine Familie war damals schon da, ne? Also.
1: Die Grenzburg in Herzogenburg verteidigt haben und aus diesem Namen heraus zwei Herzöge eine Burg verteidigt, ist der Name Herzogenburg gekommen.
0: Ja, also kann man sich vorstellen, in ungefähr 100, 150 Jahren wird es dann Ruppburg heißen, ne?
1: Wäre schön.
0: Ja. Ne? Aber wenn wir das nicht genau wissen, das macht gar nichts. Eines, liebe Zuschauer, das kann ich Ihnen mit absoluter Sicherheit sagen. Herzogenburg, das liegt so eingebettet, ja, ich möchte fast sagen, wie in den Garten Eden. Grün rundherum, eine gesunde, eine frische Gegend. Und das werden wir uns jetzt ein bisschen anschauen. Ich würde sagen, genießen Sie die Bilder, die Sie jetzt sehen, um Herzogenburg und rundherum. Schauen Sie das an. Was sagen Sie, Herr Bürgermeister?
1: Es ist eine wunderbare, liebliche Landschaft, Herzogenburg, durch Weingärten und Felder, die man durchwandern kann, in allen Himmelsrichtungen. Wir nähern uns den Stadtkern von Herzogenburg, dem Juwel unseres Augustiner Chorherrnstiftes, mit dem wunderschönen Turm und dem Herzogshut darauf, der weit in über den Gerichtsbezirk hinaus sichtbar ist.
0: Das ist eigentlich das Wahrzeichen von eurer Stadt.
1: Ja, ja. Das ist das Augustiner Chorherrnstift vom Jakob von Brandauern und von Josef Munigas errichtet worden. Und hier haben sie den umgestalteten Rathausplatz, wo wir in den letzten Jahren versucht haben, dass wir sehr viel Grün hineinbringen.
0: Ja, viel Grün, das heißt aber, diese Stadt hat auch eine Industrie. Und das Schöne ist bei dieser Industrie, es ist eine sehr umweltfreundliche Industrie. Also das heißt, man kann das eine zu dem anderen ohne weiteres dazugeben, wenn es richtig gehandhabt wird.
1: Richtig. Kultur, wunderschöne Landschaft, Industrie mit sicheren Arbeitsplätzen. Hier haben Sie die Bürgerhäuser von Herzogenburg, wo wir eine Fassadenaktion eingeleitet haben. Und jedes Haus, so möchte ich sagen, schöner als das andere ist. Sie, meine Damen und Herren, müssen nach Herzogenburg kommen.
0: Ja.
1: Und Sie das alles ansehen.
0: Apropos nach Herzogenburg kommen, wie schaut es denn aus? Wie ist denn da die Verbindung? Ich meine, Wien ist ja nur 62 Kilometer weg. Die Hauptstadt St. Pölten haben wir auch in der Nähe. Aber Autobahn, es ist alles erreichbar, ne?
1: Autobahn, S33, St. Pölten, Landeshauptstadt. Zwischen Krems liegt Herzogenburg an der kleinen Barockstraße.
0: Mhm.
1: Hier haben Sie wieder die Ringmauer unseres Augustiner Chorherrnstiftes mit den schönen Barockengeln darauf, wo immer wieder die Kindersommerspiele stattfinden. Sie sehen hier mitten im Stiftshof, werden alle Jahre, heuer zum 18. Jahr, die niederösterreichischen Kindersommerspiele abgehalten.
0: Was passiert da bei diesen Festspielen, bei den Kinderspielen?
1: Sie sehen hier, eine Modeschau wird gerade gezeigt, vom Malen bis zum Basteln, vom Sport bis zum Spielen. Es kommen zwischen 10.000 und 15.000 Kinder nach Herzogenburg, toben sich aus, bevor sie in die Schule kommen. Okay. Kommen Sie mal zu den niederösterreichischen Kindersommerspielen, nehmen Sie Ihre Kinder mit, bevor sie wieder in den Erz zur Schule kommen.
0: Also meine Kinder sind schon ein bisschen erwachsen. Meine 27, ob der noch so mit
1: vielleicht
0: tobt, das weiß
1: ich. Vielleicht haben sie ein paar Enkelkinder.
0: Ja, das könnte passen.
1: Ha, Gott, ist das schön.
0: Mein Gott. Da ist der Hirsch spazieren gegangen, ja.
1: Mit seinem großen Stock natürlich.
0: So, natürlich.
1: Hier haben Sie unsere Weingärten.
0: Der Wein ist ja etwas Dominierendes hier, ja, in eurer Gegend. Mehr der Weiße, mehr der Rote.
1: Überwiegend der Weißwein. Von Veltliner begonnen bis zum Blauen, bis
0: da
1: zum Blauen,
0: da
1: ist natürlich.
0: Genießt man da drinnen. Schau, der Mutzerl.
1: Wir haben ein wunderschönes Bauernhaus und sicherlich gibt es im Anschluss dann immer unsere Möglichkeiten, die vielen heurigen Lokale. Wir haben auch eine gute Gastronomie natürlich dazu. So lasst sich's einladen nach Herzogenburg, die schöne Dreisenlandschaft, das wunderschöne Freizeitzentrum im Hintergrund jetzt, wo momentan die große Veranstaltung stattfindet.
0: Ja, Herr Bürgermeister, ich weiß nicht, wie ich sagen soll. Man könnte noch so viel erzählen von Ihrer Stadt, aber lassen Sie mich einen kleinen Schwenker jetzt machen zu einem Mann, dem wir eigentlich sehr, sehr viel verdanken beim Fernsehen. Es gibt manchmal verdammt knifflige Aufnahmen mit dem Hubschrauber. Und ich muss sagen, da gibt's einen Verrückten, der das schafft. Das ist ein Pilot, wenn Sie da drinnen sitzen in dieser Maschine, Sie haben schwarze Haare vorher, nach einem Flug haben Sie graue. Da sitzt er. Helmut Haas, unser Meisterpilot. Helmut, bitte schön. Ciao. Ich muss dazu sagen, ich habe einmal miterlebt. Ich habe einmal miterlebt bei einem Skirennen, wie er die Kameras runtergeholt hat von ganz oben. Das war ja eigentlich schon mehr ein Sturzflug darunter.
2: Ist die
0: Decke gearbeitet? Du hast kein Mikrofon. Hast du eigentlich Nerven?
2: Die Stahlseile.
0: Ja, nur die drin sitzen, die haben es nicht, verstehst?
1: Aber lieber Karl, darf ich dann eines sagen, bei einer so einer wunderschönen Gegend wie in Herzogenburg kann man auch schöne Aufnahmen machen.
0: Ja, richtig. Helmut, ich bedanke mich sehr herzlich. Kriegst du mal Fernsehen an, ne? Bitte schön den Platz. Wissen Sie, liebe Zuschauer, es ist, glaube ich, wirklich ganz gut, wenn man auch einmal die Leute so im Hintergrund zeigt, denn was wären wir vorne, wenn man die im Hintergrund nicht hätte? Herr Bürgermeister, das ist der erste Fernsehbastel für Sie, für Ihre Stadt. Und ich sage immer zu den Bürgermeistern, die den zum ersten Mal bekommen, das ist der Fernsehbastel. Hegen Sie und
1: pflegen Sie ihn.
0: Bis zum
1: nächsten Mal.
0: Bis zum nächsten Mal. Herr Bürgermeister, vielen Dank.
1: Ich danke dir.
0: Dankeschön für die Einladung.

0: Hallo, Bruder.
1: Bloß, dass du jetzt ein Busserl bist.
0: Aber geh, Patrick. Schön, dass du wieder mal bei uns im Stadl bist. Wenn ich mir vorstelle, Patrick Lindner, Bruder, im Juli 89 warst, da bist du beim Grand Prix der Volksmusik, da ist es über Nacht gegangen, da bist du auf einmal ein Sternchen geworden. Und heute, ein paar Monate später, oder schon eineinhalb Jahre später, bist du eigentlich schon ein Fixstern im internationalen Showgeschäft. Wie schaffst du denn das? Und immer wieder hast du einen Hit.
2: Hm? Ja, Kalle, das ist eigentlich nur zu schaffen, wenn man ein gutes Team hinter sich stehen hat. Und ich muss sagen, ich habe wirklich einen der besten Komponisten und eine der besten Texterinnen, die es gibt bei uns in Deutschland.
0: Ja, das ist der Jean und Frankfurter, ne?
2: Und der Jean Frankfurter und die Irma Holder, richtig.
0: Ja, sehr klasse. Sag, was willst du denn sagen? Wolltest du noch was sagen? Nein, ich schau gerade auf die Tour, ich habe schon wieder mal Verspätung. Ich geb dir jetzt den Fernsehwastel.
2: Danke dir.
0: Und mit diesem Fernsehwastel, und ich komme gleich auf dieses Thema, was hast du eigentlich für Beziehung zu Tieren oder speziell zu Hunden?
2: Du, ich habe einen ganz guten Freund und das ist ein Hund. Mhm. Darüber bin ich sehr glücklich. Ich mag Tiere wahnsinnig gerne und ich freue mich auch über dieses Tier hier.
0: Spricht für dich, dass du Tiere gern magst. Ich wünsche dir weiterhin viel Erfolg, Freundinnen, bleib gesund und schau hier und da wieder mal im Stadl vorbei. Servus.
2: Gerne, danke.
0: Patrick Lindner. Danke. Okay.

0: Ja, liebe Freunde, jetzt wird's für mich ein bisschen hart. Sie haben es vielleicht gelesen, dass unser Maskottchen, unser Fernsehwastel, unser Rauhardackel, den mussten wir einschläfern lassen. Das ist knapp, heute wäre er genau 16 Jahre geworden. Für alle diejenigen, die ein Tier haben und dieses Tier verlieren, ich glaube, sie verstehen mich, was man da fühlt. Aber beim Wastel, und damit möchte ich sagen, ich möchte ein Tier nicht überbewerten, aber trotzdem, der Wastel war eigentlich von Anfang an im Stadel mit dabei und hat mir eigentlich auch geholfen, auf der Karriereleiter ein bisschen in die Höhe zu klettern. Ich muss dazu sagen, er hat viele Freunde gehabt. Der Wastel hat Post bekommen, ich möchte sagen, fast aus der ganzen Welt, wo man heute halt unseren Stadel sieht. Ich möchte Ihnen jetzt noch einmal ein paar kleine Erinnerungen zeigen und so ein bisschen zum Erinnern an Ihren Freund, an meinen Freund, an den Basti. Schauen Sie es an.
1: Geh, Basti. Ja, ja, heute brauchst du mal nicht jodeln, gell, das ist schön. Für jeden gibt es auf der Welt gar manches, das er liebt. 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
1: Herzlich, ich freue mich, dass du in meinem ersten Musikantenstadl zu Gast bist. Schau mal, warst du
2: ja, ich bedanke mich sehr für die Einladung. Normalerweise ich bin mit Hund eigentlich ganz gern, aber der schaut anders aus.
1: Warst du? Schau noch, das ist warst der König. Schau noch, ja.
2: Ach so, ein schöner Hund.
1: Wir sind. Das waren jetzt gute Bekannte.
3: Weder du, Tageo, ich aus Japan. Hallo. Weder du singst den Erzherzog Johann Jodler, ja. Noch du, Meier Hirsch aus Steiermark.
4: So.
3: Jawohl, dann singt so. Nur der Masti, den Erzherzog Johann Jodler.

Der Fernsehwachte und der Pedro Pedro sagen jetzt Servus, für Gott, Wiederschauen. Servus, Wachte.

tut weh. Aber das Leben geht weiter, das Showgeschäft geht weiter. Und wie es heute ist, machen wir es zünftig. Es kommen 5 junge Buren, die zum ersten Mal im Fernsehen sind, zum ersten Mal bei uns im Stadl. Sie kommen aus Berchtesgaden, das ist in Bayern, ganz ein kleines Stück von Salzburg entfernt. Und die haben eine zünftige Polka und dazu tanzt unser Ballett. Haben Sie viel Spaß mit den Salzburger Buren. Auf geht's! So.

0: Walter Scholz, einer der besten Trompeter, ich möchte sagen, von Europa. Sag einmal, ein anderes Tempo hast du nicht aussuchen können. Das war aber schon ein bisschen flott, was?
1: Ja, das musste man schon machen bei dieser Polka, wo viel Zungentechnik verlangt wird. Da muss man das schon ein bisschen bravourös darbieten.
0: Also, über Musik, über das Trompetenblasen haben wir schon so oft gesprochen. Weißt, was ich dich einmal fragen möchte, du bist ja ein Fachmann. Man sagt immer wieder, ah, der hat die Trompete, der hat die Trompete, der hat das Mundstück, der das. Was ist eigentlich das Wichtigere, das Mundstück oder die Trompete?
1: Also ich muss bei dieser Gelegenheit einmal sagen, ich habe zu Hause 50 Trompeten.
0: Wie viel?
1: 50 Trompeten liegen.
0: Na, servus.
1: Aber nur ein Mundstück.
0: Aha.
1: Dieses Mundstück ist 30 Jahre alt. Und das werde ich auch nie mehr wechseln. Man darf ein Mundstück, darf man nicht wechseln. Sollte immer dasselbe sein. Das möchte ich auch allen meinen Kollegen, die Blasmusik spielen oder auch Trompete spielen, ans Herz legen.
0: Aber bei mir wäre es wurscht, ich könnte Mundstück haben, was ich will. Also es nutzt alles nichts. Aber sag mal, ich habe einmal einen gesehen, der hat auch durchs Mundstück so ein bisschen was rausgebracht. Ist das möglich?
1: Also ich werde es mal versuchen. Das klingt natürlich nicht so gut wie mit auf der Trompete, sondern das klingt natürlich nicht ganz so gut, aber ich werde es versuchen.
0: Ja.

0: Sensationell.
1: Ja, ich muss dazu sagen, das ist ja diesmal bei unserem Gastspiel von dir hier im Stadl ein bisschen drunter und drüber gegangen. Du warst gestern bei den Proben da und dann ist wieder zurückgegangen nach Baden-Baden.
2: Ja, ich war in Baden-Baden, hatte dort noch Aufnahmen mit dem Sinfonieorchester des Südwestfunks und musste dann wieder herfliegen zu dieser herrlichen und schönen Sendung, die die Leute mögen.
1: Oh, jetzt schmust wieder, gell? Jetzt schmust wieder. Ja.
2: Ohne Schmust.
1: Ja, das ist einfach das Los eines Künstlers, der sehr, sehr viel beschäftigt ist. Walter, ich darf dich jetzt in die Dekoration bitten. Und Ihnen, liebe Zuschauer und verehrte Gäste hier in der Sporthalle, ich darf Ihnen ein musikalisches Gusto-Stückerl ansagen. Walter Scholz auf seiner Trompete, mit einem der bekanntesten Lieder, die es überhaupt gibt. Luis Assia hat dieses Lied groß gemacht. Freuen Sie sich auf Oh mein Papa.

0: Also, liebe Zuschauer zu Hause und verehrte Gäste, ich muss Ihnen sagen, mir ist die Zeit jetzt wieder mal furchtbar schnell vergangen. Sie werden es nicht glauben, wir sind schon wieder am Ende unseres Stadels hier aus Herzogenburg und wir ziehen weiter. Wir ziehen mit unserem Stadel wieder mal Wir ziehen mit unserem Stadel wieder mal über die Grenzen zu unseren Nachbarn. Sagen Sie mal, Himmel, Donner, Wetter nochmal jetzt. Wir ziehen mit unserem Stadel wieder mal über die Grenzen. Wir gehen zu Nachbarn. Unser nächster Stadel kommt aus Maribor in Slowenien. Ich freue mich drauf. Und wir heute verabschieden uns also ganz, ganz herzlich. Sagen Sie mal, würden Sie sich schläuchen? Hä? Jetzt kommt nämlich der Hirst, nur damit Sie es wissen. So. Hinz auf Zeiten. Also, bis zum nächsten Mal. Freue mich also, wenn wir uns wieder sehen in unserem
1: Musikanten.
0: In unserem
1: Ich bin's. Dein Hirsi.
0: Nein.
1: Ja?
0: Lass dich. Bitte lass mich dich anrühren. Ich glaub's nicht. Ich glaub.
1: Ja?
0: Der ist es.
1: Da guckst du, wa?
0: Also ich muss dir ganz ehrlich sagen, also ausschauen tust du schon gut, mein Lieber.
1: Was, Kali, ich habe nämlich einen Schönheitssalon besucht.
0: Nein.
1: Also sag da was phänomenal.
0: Nein.
1: Gigantisch. Ja? Also und ich habe natürlich da das gesamte Programm durchgemacht, ne?
0: Ja.
1: Also Styling, Peeling, Lifting. Also, wenn du wüsstest, wie klasse und wie super das ist.
0: Du?
1: Traumhaft. Nee.
0: Ja? Ganz jetzt einmal weg. Im Vertrauen, ich gehe auch jedes Monat einmal in den Schönheitssalon. Da.
1: Ah,
0: ja, ja.
1: Ah, echt?
0: Ja, ja.
1: Ah, du gehst auch in den Schönheitssalon?
0: Ja, ja.
1: Also, da ist mir alles klar.
0: Ja.
1: Jedes Monat?
0: Manchmal sogar zweimal.
1: Stell dir vor, da gehst du zweimal im Monat in einen Schönheitssalon?
0: Ja.
1: Aber warum nehmen sie dich da nicht dran?

0: Programm mit Sonnenschein.
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2: Im Studio Gisa Weber. Schönen guten Abend. Lange Haftstrafe für die mutmaßliche Ex-RAF-Terroristin Daniela Klette. Das Landgericht Verden verurteilte die 67-Jährige zu 13 Jahren Gefängnis. Laut Gericht erbeutete Klette bei Raubüberfällen mit den Komplizen Gawik und Staub über 2 Millionen Euro. So wollten sich die drei ihren Lebensunterhalt im Untergrund finanzieren. Nach den beiden Männern wird weiter gefahndet. Unter den rund 50 Zuschauern im Saal kam während der Urteilsverkündung Unruhe auf. Freiheit für Daniela wurde gerufen. Die deutsche Wirtschaft kommt weiter nicht so richtig in den Tritt. Die Wirtschaftsweisen erwarten dieses Jahr nur 0,5% Wachstum. Gleichzeitig rechnen die Experten mit rund 3% Inflation. Dabei bremst der Ölpreisschock durch den Irankrieg die schon schwache Konjunktur weiter aus. Deutschland will sich besser vor Cyberangriffen schützen. Das Bundeskabinett hat ein Gesetz für mehr Sicherheit beschlossen. Die Sicherheitsbehörden sollen mehr Befugnisse bekommen. Da geht es vor allem darum, Cyberattacken nicht nur zu erkennen, sondern auch technisch eingreifen zu können. Bundesinnenminister Dobrindt.
3: Zukünftig werden wir den Angreifer ins Visier nehmen. Seine Server, seine Software, seine Strategie. Heißt, wir stören und wir können zerstören diese Infrastruktur, auch wenn sich diese Strukturen im Ausland befinden.
2: Dem Ebola-Patienten in der Berliner Charité geht es besser. Die Laborwerte des US-Amerikaners sind fast wieder normal, heißt es von der Klinik. Der Mann arbeitet als Arzt und hatte sich in der Demokratischen Republik Kongo mit dem gefährlichen Virus infiziert. Erst noch das Trainingslager in Herzogenaurach, dann geht es in die USA. Die deutsche Fußballnationalmannschaft ist heute in die WM-Vorbereitung gestartet. Wir sind jetzt wie eine Familie, betonte Bundestrainer Julian Nagelsmann. Und Sportdirektor Rudi Völler sagte:
4: Ich freue mich drauf. Es ist meine 5. Weltmeisterschaft in 3 verschiedenen Funktionen. Und ich bin total optimistisch. Meine letzte WM als Spieler, die war in den USA. Jetzt geht's wieder dorthin. Ja, da können wir dran ansetzen, sage ich mal so.
2: In gut 2 Wochen geht die WM in Nordamerika los. Vorher hat das DFB-Team noch 2 Testspiele gegen Finnland und die USA.
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2: Sonne und Sommerhitze sind gerade ziemlich weit vorn. Nur ganz im Süden kann es vereinzelt Schauer und Gewitter geben. Das lässt Richtung Abend aber nach und sonst bleibt es trocken. Die aktuellen Topwerte liegen je nach Ecke so zwischen 15 und 34 Grad. Morgen dann meist sonnig und trocken, maximal so um die 30 Grad. Nur an den Alpen und im Schwarzwald kann ab und zu mal ein Schauer oder ein Gewitter auftauchen.

0: 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Hier ist Hamburg.
1: Servus! Grüezi! Und hallo!

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3: Ein fröhliches Servus, Grüezi und Hallo und Moin hier aus Hamburg. Ja, es ist wieder soweit. Willis Wundertütenzeit. Und dafür habe ich mir schöne Musik für Sie ausgesucht. Und ich begrüße Sie recht herzlich hier beim RBS W1. Und wünsche Ihnen gute Unterhaltung und viel Spaß. Ja, und die erste Musik, das ist von die Schlagerpiloten und die singen Ramona. Ja, und dann kommt So lange wir leben von Timo. Und weiter geht's mit Dein Blick. Und das sagt der Zeno. Madre mia, Nick P. Und als letztes in dieser Reihe Superman von der Simone.

Die Gruppe Fantasy machte weiter mit dem schönen Lied Wenn heut Nacht für immer wär. Der Jay Khan sagt verdammt. Es ist einfach passiert, sagt die Maite Kelly. Und krass verliebt der Tim Peters und einmal zu oft Annie Perker.

Ja, und wir sind bei Liedern von der Nacht angekommen. Die Flippers, die Nacht von Santa Monica. Das Duo California, der Stern der ersten Nacht. Die Early Birds, lass die Buzuki erklingen heute Nacht. Noch einmal die Flippers, dann singt die Nachtigall ihr Lied. Und The Cherries sagen, nur nachts werden Träume wahr.

Laura Wilde geht zum Boulevard Sehnsucht. Sternstunden erlebt die Linda Hesse. Sugar, Sugar, Ross, Anthony, Eloy de Jong, grenzenlos frei und Maria Levine, I'm alive, ich bin da.

Ich begrüße nun Sie, liebe Hörerinnen und Hörer, die sich während der Sendung oder gerade jetzt eingeschaltet haben. Auch Ihnen viel Spaß und viel Vergnügen. Irgendwann vielleicht, sagt die Kerstin Ott, Sonne in der Nacht, die Gabi Baginski. Ein bisschen verliebt sind Laura und Marc. Ja, ich schwöre, sagt die Madeleine Rausch, und ich halt mein Herz für dich bereit, die Ramona Rosselli.

Das Lilienfelder Trio erinnert sich wie beim ersten Mal. Der Michael Morgan, keine war so zärtlich. Echte Tränen singt der Jan Böckmann. Einen Masterplan hat die Vivian Lind. Und Dennis Wilms sagt, ich weiß, dass es dir gut geht.

Intro. Ja, und das war auch schon das letzte Lied, was heute gespielt wurde, bis natürlich gleich das Abschlusslied noch kommt. Mir bleibt jetzt zu sagen, danke, liebe Hörerinnen und Hörer, dass Sie die RBSW Group, RBSW 1, eingeschaltet und meiner Sendung gelauscht haben. Ja, ich sage noch einmal danke zu Ihnen und viel Spaß jetzt gleich mit den nachfolgenden Programmen. Ja, und die Heidi Kabel, die verabschiedet sich heute von Ihnen. Ja, und sie sagt, in Hamburg sagt man Tschüss. Und das sage ich jetzt auch zu Ihnen. Bis es wieder beim nächsten Mal heißt, Servus, Grüezi und Hallo, Tschüss.

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1: Im Studio Jana Klonikowski. Schönen guten Abend. Um Cyberattacken besser abwehren zu können, sollen Polizei, BKA und Co. noch mehr Befugnisse bekommen. Das hat die Bundesregierung beschlossen. So soll es den Sicherheitsbehörden bei einem Angriff möglich sein, IT-Systeme stillzulegen, Daten umzuleiten oder auch zu löschen. Bundesinnenminister Dobrindt betont:
2: Wir schlagen zurück, wir schalten die Bedrohung aus, wenn wir angegriffen werden. Staatliche Akteure oder damit verbundene Akteure sind zunehmend auch Urheber von Cyberangriffen gegen Deutschland.
1: Die Bundesregierung will auch mehr Tempo beim Wohnungsbau machen. Dafür hat sie jetzt eine Reform im Baurecht beschlossen. Planungs- und Genehmigungsverfahren sollen schneller durch sein. Außerdem soll der Wohnungsbau künftig Vorrang vor Denkmal- und Naturschutz bekommen. Die deutsche Wirtschaft steckt weiter in der Krise. Die Wirtschaftsweisen rechnen dieses Jahr nur noch mit einem Mini-Wachstum von 0,5% und gleichzeitig mit 3% Inflationsrate. Und die Experten machen der Bundesregierung Feuer und fordern dringend Sozialreformen, etwa bei der Krankenversicherung oder der Pflege. Die Wirtschaftsweise Monika Schnitzer sagt:
3: Wenn wir keine Reformen durchführen,

0: wird der Beitragssatz aller Sozialversicherungen zusammen auf knapp 50% steigen bis 2040. Das ist zu viel. Das heißt weniger netto vom Brutto. Die Menschen können weniger konsumieren, haben geringere Arbeitsanreize, schlecht für die Wirtschaft. Die Arbeitskosten für die Unternehmen steigen, schlecht für die Wirtschaft. Also der Handlungsdruck ist massiv.
1: Die mutmaßliche Ex-RAF-Terroristin Daniela Klette muss für 13 Jahre ins Gefängnis. Das Landgericht Verden hat sie unter anderem wegen besonders schweren Raubes in 6 Fällen schuldig gesprochen. Nach Ansicht der Richter erbeutete Klette mit ihren Komplizen Garwig und Staub über 2 Millionen €. Nach den beiden Männern wird noch gefahndet. Die Reichen in Deutschland werden immer reicher. Eine Analyse der Boston Consulting Group zeigt, gut 5000 Menschen hatten im letzten Jahr ein Vermögen von mehr als 100 Millionen Dollar. Das waren deutlich mehr als im Jahr davor. Profitiert haben sie vor allem von Gewinnen an der Börse.
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3: Klarer Himmel oder nur ein paar Wolken und es bleibt trocken. In der Nacht gehen die Temperaturen runter auf 11 bis 5 Grad. Im Südwesten und Süden eher milder mit 15 bis 10 Grad. Morgen gibt's viel Sonne und meist trockenes Wetter. Nur an den Alpen und im Schwarzwald ziehen später mal Wolken auf und ganz selten kommt ein Schauer oder ein Gewitter runter. Bei maximal um die 30 Grad.

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0: 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Und hier ist der BSW Group mit der neuesten Berner Schlagerwelt. Ui, Achtung, jetzt probieren wir mal etwas da. Ein Fall für zwei. Chefredaktion Tanja Lederach. Am Mic euer Lady, der Mike R. Lederach. Und ein wunderbares Team haben wir da. Madeleine Amstutz. Sally, Madeleine.
1: Sally Lady, liebe Zuhörerinnen und Zuhörer, hallo zusammen.
0: Sally Tanja.
2: Hallo zusammen.
0: Und natürlich der Stargast, Sally Mark von der Xenadu.
3: Hallo zusammen, Joe Lady.
0: Begrüßen tun wir aus Eritrea unser Gesei. Herzlich willkommen in der Berner Schlagerwelt. Sally.
4: Hallo zusammen. Hallo.
0: Dann begrüßen wir meinen Entdecker, Niklaus Blaser, aus dem tiefsten Oberemmental.
5: Genau, wieder der Herr Funk auf Bern. Hallo miteinander, liebe Leute der Radio hier im Studio.
0: Dann begrüßen wir den Markus Merz. Herzlich willkommen auch wieder in der Sendung.
6: Hallo Lady, ja, merci. Und herzlich willkommen auch hier.
0: Und natürlich an dem Senderpol-Technik der Christoph Messerli, mein Freund, herzlich willkommen.
7: Hallo Lady, mein Freund. Hallo, ciao zusammen, grüß euch miteinander. Herzlich willkommen hier bei Berner Schlagerwelt.
0: Und das Wichtigste, wir begrüßen euch daheim an den Radiogeräten. Wir machen wieder einmal eine Berner Schlagerwelt hier. Und das macht Radiolüter. Und du wirst viele, viele Sachen von Xanadu hören. In dieser Show hier in Bern. Und im Wallis. Salut zusammen.

Ich glaube, wir gehen gerade los mit einem Testtitel. Und zwar von der Xenadu. Ich hoffe, es klappt. Es ist immer ein bisschen speziell. Life is Life. Da ist Xenadu. Eine Band, die in 60 Minuten mehr wirst wissen über die Bands. Hier, Xenadu.

0: Xanadu. Mit Marc Frieden hier im Studio 3 in der Berner Schlagerwelt. Herzlich willkommen, Marc Frieden.
1: Ciao, Mike. Herzliches Hallo. Es freut mich, heute bei dir zu sein.
0: Gell, wir haben sogar zusammen gearbeitet im Carrefour mal,
1: genau. Vor
0: Jahren. Ja. Und da bist du mit der Barbados, mit deinem Vater, sehr viel unterwegs gewesen.
1: Oh ja.
0: Und es freut mich wirklich, die Stimme wieder zu hören. Die ist einmalig. In den Vorgesprächen habe ich gesagt, du schlagst Mengen, schlagst Star. Und herzliche Gratulation. Du hast auch sehr viel abgenommen, darf man sagen. Du bist
1: genau,
0: schon
1: ja.
0: Ein Kilo leichter.
1: Ja, das ist ja so.
0: Gut, lassen wir los mit der ersten Runde. Du hast, ich bin fast ein bisschen sprachlos. Fangen wir an mit den Frauen. Natürlich, Madeleine hat sicher die erste Frage an Xanadu.
2: Ja, das gibt ganz viele Fragen sicher. Aber als erstes wollen wir wissen, Marc, wer bist du? Und wo trifft man dich an? Sind das ein Anlass oder ein Konzert, wenn wir jetzt dich hören?
1: Ja, uns gibt es natürlich in allen Variationen. Wir spielen Konzerte, wir machen aber auch obenfüllend Festzelt, Stimmungsmusik. Aber wir sind schon hauptsächlich am Schlager verschrieben und unseren eigenen Songs natürlich. Und wir spielen sehr viel in Deutschland, Schweiz und Österreich.
2: Und kannst du vielleicht noch etwas zu dir persönlich sagen?
1: Ja. Ich mache jetzt 4 oder 25 Jahre Musik. 25.
0: Aber übrigens sehr vorbildlich.
1: Ja, ich habe mit 13 Jahren angefangen. Mhm. Und eben 23 Jahre mit dem Vater. Und jetzt seit 2 Jahren gibt es die neue Band gesehen. Das ist die Nachfolgeband von den bekannten Musikaposteln.
0: Warum hat er euch den Namen gewechselt? Wäre das nicht besser gewesen, wenn er jetzt bei Musikaposteln wäre gewesen?
1: Wir haben das bewusst so gemacht, weil der Bandleader von der Musikapostel hat gemeint, dass das natürlich noch einmal ein Wechsel wäre nicht gut für die Band selber, weil sie dort schon ein paar Wechsel hatten. Und wir eigentlich ohne Vorbehalt einfach noch einmal voranfangen.
0: Tanja, du bist die zweite Dame, ich nehme natürlich zuerst die Frauen voraus. Mhm. Du weißt, unsere Freunde, die wollen viel von dir wissen. Mhm. Tanja, du hast sicher auch noch Erinnerung an Marc Frieden, oder hast du eine Frage?
3: Ja, das Lied vom Glauben ist immer so schön gewesen.
1: Ja, das ist eins, das wird sehr, sehr viel gewünscht.
0: Jetzt es noch, das
1: ja,
0: Lied?
1: Ja, das spielen wir auch jetzt noch bei Xanadu. Du. Das ist natürlich sehr speziell. Alle, die schon einmal im Zirkus Knie waren, kennen den kleinen Glon, der bei der Tür stand und seine Heftli verkauft hat für einen 5 Liber. Und das hat mir dann irgendwie, der hat sich ja leider das Leben genommen. Oh je. Das hat mich irgendwie, hat mich das dann noch berührt. Und, ja, der hat, es ist ja viel so, dass bei uns Menschen, dass es uns innen ganz anders aussieht, als wir gegen aussen wirken. Und das war bei ihm auch so eigentlich. Er hat, in Manege hat er den Clown gespielt. Oder?
0: Furchtbar. Ja.
1: Und eigentlich ist es ihm nicht gut gegangen. Oder? Sonst hat er sich nicht das Leben genommen. Und über das, über das Thema, über den Speedy, habe ich dann den Song geschrieben, was ist ein Clown mit Tränen wert.
0: Ich sehe beim Niklas Blaser, meinem Entdecker, auch schon die erste Frage oder Bemerkung. Findest du das nicht grossartig, dass so ein junger Mensch wie der Marc Frieden sich für Schlager einsetzt?
4: Ja, vor allem, was du jetzt gesehen hast, das berührt mich wahnsinnig, dass du das hast gemacht. Mhm. Ich habe die Person noch sehr gut kennt, von ganz kleinen Buben an, wo ich noch kaum zur Schule bin, ist mal bei dem Zirkus lang noch.
1: Ja, ja.
4: Und ja, man hat den gesehen. Aber eben, du hast vorhin gesehen, du hast mit 13 angefangen, du hast eine wunderbare Stimme, das hat man jetzt vorhin in diesem Song gehört, wirklich wunderbar. Hast du das schon aus kleinen Buben entdeckt, dass du so eine gute Stimme hast?
1: Ja, das ist natürlich, Barbados, die hat es 45 Jahre gegeben, hat der Vater gegründet und ich bin dort auch einfach ein bisschen reingerutscht. Ja, früher war der Vater Keyboarder gewesen, und der hat natürlich auch das Keyboard oben daheim gehabt und dann habe ich dort für mich angefangen zu klimpern, oder? Und ich habe nie Stunden genommen, nichts, ich alles selber. Und er ist das 2003, hat der Vater, sie sind dann gerade, Barbados haben immer ein bisschen gewechselt vom Duo zum Trio. Und der Vater hat dann, Mai 2003, hat er einen Auftritt gehabt, zu dritt. Und sie waren aber nur mit dem Duo gewesen. Und ich habe dann, echt drei Monate vorher, habe ich von meinem Grossvater ein Keyboard bekommen. Und dann hat er gesagt, ja, komm, wir nehmen doch den Marc mit, einfach, ja. Ja, dann, ich weiss noch, ich habe die ersten drei Jahre habe ich nichts gesungen, keinen Ton, ich habe mich nicht dafür gehabt. Das hat dann erst eigentlich angefangen, ja. Bis man dann plötzlich gemerkt hat, ja, der Sohn singt noch fast besser als der Vater, oder? Und dann hat das ein bisschen wechseln, ja.
0: Machen wir ein bisschen Musik, dann geht es weiter mit vielen Fragen hier aus der Runde. Macht es eigentlich Spass, Marc Fred? Hey.
1: Natürlich, sehr.
0: Gell? Es ist schon interessant. Könntest du uns noch sagen, welchen Titel wettest du jetzt noch von deinem Album «Xenadu mit Herz und Schlager» noch den Leuten vorstellen?
1: Ich nehme doch gerade Nummer 2. Das ist ein sehr beliebter Coversong bei uns auf der Bühne. Der ist immer sehr viel gewünscht. Eine Hymne in Südtirol, «Die Rose von Südtirol».

0: Da ist sie Berner Schlagwärmig, Xanadu. Bevor wir zur nächsten Fragerunde kommen, Christoph, mein Freund, wie findest du die Stimme jetzt nicht nur von Marc, sondern von allen? Es ist ja nicht er allein, aber er ist der Leadsänger.
1: Ja, ich finde es sehr rein, sehr passend auch und eine schöne Stimme. Ich lasse dir die Stimme sehr gerne zu, Marc, auf der ganzen Linie, ganz ehrlich. Ja.
0: Machen wir noch einen Titel, und zwar der Lieblingssong von meiner Frau Tanja, die ja vor einem Jahr im Koma war. Und genau, der hat ihr gepasst. Und die Insel hat das dann zumal schon ein bisschen vorgestellt. Und zwar drei Finger aufs Herz. Ein Glückstitel für Tanja.

0: Ja, gesehen du. Ja, Tanja, warum ist das neben dem Klontitel, den wir hier noch werden hören, dein Lieblingssong von gesehen du?
1: Ich habe ihm gefällt.
0: Texte, gell?
1: Ja.
0: Drei Finger aufs Herz. Ich habe vorhin gesehen, Gisei aus Eritrea. Du hattest ein bisschen Tränen in den Augen vor Freude. Er singt drei Finger aufs Herz. Warum hast du so Freude an Xanadu? Was ist für dich diese Musik? Gefällt dir diese Musik?
2: Ja, ja, sehr gut. Danke auch.
3: Bitte, bitte.
2: Super.
3: Danke.
0: Ja. Was gefällt dir, die Texte und die Stimme? Also die Stimme und so.
2: Ja.
0: Also du könntest dir sogar vorstellen, wenn du ein Fest machst mit deinen Freunden, ihr seid ja dann nicht wie Schweizer nur 10, sondern 200-300 Menschen zusammen, dass du die Musik von Xanadu buchen würdest, oder?
2: Ja.
0: Also, Marc, merkst du, das Deutsche ist noch nicht so gut, aber er versteht deine Sprache.
3: Okay. Ja, natürlich, ja. Ist gut.
0: Fahren wir weiter mit unserer zweiten Runde. Und zwar Christoph Messerli. Ich habe gerade bei dir so ein Tränen in den Augen gesehen, drei Finger aufs Herz. Du bist frisch verlobt, nächstes Jahr heiratest. Hast du schon überlegt, was du für eine Musik holst nach Vietnam?
4: Das ist jetzt noch nicht klargestellt, was musikalisch da machen an dem Heiratsfest, ja, ganz ehrlich. Aber ich freue mich schon sehr drauf. Ja.
0: Würdest du jetzt gesehen, du gesehen in Vietnam an deiner Hochzeit zu singen?
4: Oh, das ist sogar ein bisschen überraschend für mich, jetzt, mir das zu vorstellen, aber es ist wirklich A Beautiful Voice, wie der erste Titel heisst, da drauf, auf der CD, die ich vor mir habe. Und ich wollte dich fragen, Marc, Xanadu, was bedeutet das eigentlich genau? Was ist das für ein Name? Für was steht das? Also Herz und Schlager? Auf jeden Fall, ist es mehr Herz oder Schlager? Oder was ja, steht hinter Xanadu eigentlich? Was ist das genau?
0: Gute Frage.
3: Ja, leidenschaftlicher Schlager, das ist es auch. Vor allem, was der Name bedeutet, wir haben einfach gesagt, wir wollen etwas Spezielles. Nicht etwas, was so 0815 klingt. Mhm. Und das ist schon Musikapostel, ist so gesehen eigentlich. Und ja, wir eigentlich durch das, eben ganz klar, wir sind im Schlager verschrieben, eigene Songs.
4: Ja.
3: Und das ist schon, der Name soll das einfach auch ein bisschen so verkaufen, dass nicht etwas ist, wo gerade alle das Gleiche ist, wo alle das Gleiche machen, ja.
4: Ja. Du kannst dann die nächste Frage stellen. Wir rangieren hier hinten da bei den Stühlen. Der Markus Merz kommt auch zum Mikrofon. Aber ich habe noch eine Frage. Die Titel, tust du die selber auswählen? Machst du die Texte selber? Wie ist das genau? Wie ist der Prozess genau, wenn du einen Song produzierst mit den anderen zwei zusammen? Von Xanadu, wie geht das ab? So, wie
3: kann man sich das vorstellen? Wir haben jetzt zwei CDs auf dem Markt. Eine ist ein bisschen moderner für die heutigen Radios, also heute halt auf der Schlager schon so spielt. Die andere ist mehr so ein bisschen konservativ, der Schlager von früher.
4: Mhm.
3: Und wir haben schon Barbados, Musikapostel, haben wir immer so ein bisschen die Mischung gehabt zwischen eigenen Songs und Covers. Und die eigenen Songs, die sind eigentlich schreiben wir selber.
4: Ja.
3: Und das ist auch sehr wichtig. Und dann Covers sind halt natürlich die, die gut auf der Bühne laufen, die sehr immer gewünscht sind. Und, ja, bei den Tanzanlässen, bei Konzerten und so. Und, aber 80% sind schon eigene Songs. Und das soll so bleiben.
4: Ja, braucht ihr die Covers als Stimmungsmacher, so als Ergänzung oder als Highlights? Oder wie ist das?
3: Ja, das nimmt man meistens so ein bisschen als Füller, dass man auch etwas kann bringen kann, was die Leute kennen, oder?
4: Ja.
3: Genau.
4: Ja. Markus Merz, was ist die nächste Frage? Nehmen wir mal an. Du bist parat hier am Mikrofon.
5: Genau. Was wir noch gewungen haben, wenn ihr auftretet, habt ihr eine bestehende Setliste oder tut ihr das spontan jeden Abend ein bisschen anders gestalten, was ihr singt?
3: Ja, dadurch, dass wir mehrstens Konzerte machen, meistens 40 Minuten oder eine Stunde, jetzt am Samstag haben wir auch einen Auftritt, da spielen wir einfach eine Stunde. Und das tun wir meistens schon vorher planen. Wenn wir aber oben füllen spielen, 5 Stunden, mehr machen wir nicht, einfach 5 Stunden, dann ist es schon, dann tun wir uns auch ein bisschen den Leuten anpassen, dem Publikum. Je nach, ist mehr Tanz gefragt, mehr Stimmung. Und dort tun wir schon eigentlich gerade, was uns gerade täuscht. Aber sonst Konzerte, das ist schon geplant.
5: Okay.
3: Ja.
5: Und wo kann man das nachschauen, wo ihr auftritt?
3: Das kann man bei uns natürlich auf unserer Webseite, gsehnedu.band. Dort sind alle Termine drin. Oder wir sind natürlich auch Social Media, Facebook, Instagram.
5: Ja.
3: Ja.
5: Tipptopp.
3: Mhm. Genau.
5: Okay.
4: Ihr habt ja ein Management, das euch managen.
3: Mhm.
4: Wie ist das genau für euch? Also ihr tut euch voll auf die Musik konzentrieren und habt das Management, das euch vermarkten. Wie ist das? Das ist ja eigentlich recht professionell. Also von dem her, ihr macht Musik im Studio. Ist der da vielleicht noch jemand, der die Studioarbeit macht? Oder ihr seid einfach die die Musik machen, die prägt von Xanadu? Von Xanadu. Wie funktioniert das genau um euch herum? Also da ist die Studioarbeit, Studio, dir, Management. Mhm. Wie ist das genau?
3: Ja, das Management, das läuft über Bandleader, das ist der Stefan, er im Keyboard.
4: Mhm.
3: Über ihn läuft das Management. Wir haben aber auch noch ein eigenes Label.
4: Ja.
3: Das ist Products. Das läuft auch über ihn.
4: Ja.
3: Und Studiosachen, da sind wir auswärts, das machen wir nicht selber.
4: Mhm.
3: Aber sonst Grafik-Sachen oder sonst irgend so solche Sachen machen wir schon meistens alles selber.
0: Gut, dann machen wir wieder ein bisschen Musik. Du merkst, das Interesse ist sehr gross, gell, Marc? Macht das schon Spass?
3: Ja, natürlich, ja.
0: Was hören wir als nächstes?
3: Wir können doch gerade einen eigenen von uns hören. Ich durfte den komponieren.
0: Also von der blauen CD, gell?
3: Nein, von schwarzen.
0: Gut.
3: Das ist ein eigener Song. Da durfte ich schreiben für Xenedu. Und das ist eigentlich so ein bisschen, ich sage gerne auf der Bühne, unsere Xenedu-Hymne. Mit dem haben wir es geschafft, auf YouTube schon bei 2 Millionen Klicks.
0: Und
3: das freut mich natürlich als Komponist wahnsinnig. Und das wäre «Gehst du zu ihm».
0: Und welches Nummer ist das?
3: Das 2.
0: Ja, Niklas Blaser, hast du die Zahl gehört?
5: Ja, das ist enorm.
0: und das geheissen Schlager sei tot. Also das stimmt doch irgendwo nicht. Also, wir können dann noch weiterfahren. Hier ist hoffentlich der richtige Titel. Hast du eigentlich gewusst, Marc Frieden? Niklas Blaser ist mein Entdecker.
3: Okay.
0: Ich kann das nachher noch erklären. Lassen wir rein.

0: Also ich merke, Müller hier im Studio 3 von Radio Berner Abend und diese Radio werden immer wie grösses Erstaunen über deine Stimme, Markfrieden. Und es ist ja sensationell. Gratuliere von Herzen.
1: Danke vielmals, merci.
0: Bevor dass wir zur letzten Fragerunde noch einmal alle zusammen können die neue Frage, geht es jetzt um einen Klon? Und du weißt ja, vielleicht hast du das mitbekommen über Facebook, Tanja ist ja lange im Koma gsi, der letzten Weihnachten. Und genau dieser Titel hat ihre Kraft gegeben. Den hat man sogar nachher auch gespielt.
1: Okay, sehr schön, das freut mich.
0: Und Tanja, warum? Genau jetzt kannst du wieder reden, du kannst wieder laufen. Warum ist der Titel so wichtig für dich?
2: Weil der Klon hat auch Probleme gehabt.
0: Irgendwie können wir wahrscheinlich jetzt tränen, aber die daheim wahrscheinlich auch. Wir hören jetzt rein in das Lied. Und da ist das berühmte Lied vom Klon vom Zirkus Knie. Gell, Madeleine Amstutz? Hast du noch kennt, den Klon?
3: Ja, sicher. Es ist sehr eindrücklich und schön, dass du ein Lied gemacht hast für ihn.

0: Da ist sie, Berner Schlagwelt. Bei Radio Berner AB, Dies Radio und natürlich RBSW. Küsse, ich habe gemerkt, dass du ein bisschen nachdenklich bist. Hast du den Lohn von diesem Zirkus Knie kennt?
1: Ja, natürlich auch.
0: Vielleicht ein bisschen besseres Mikro.
1: Auch als Kind schon kennt, genau. Als Kind Knie gebiet, hast du immer im Eingang gestanden mit seinen Programmen.
0: Wie findest du den Text, den Mark Frieder geschrieben hat?
1: Ganz schön, passend, ja, wirklich.
0: Wie findet ihr das alle hier im Studio?
2: Also ich finde es sehr beeindruckend, dass du so passende Worte kannst finden für eine traurige Geschichte in ein Stück nachher, wo passt, mit guten Tönen überzubringen.
3: Ja, das ist natürlich nicht sehr einfach, aber ich sage gern, zu komponieren, das kannst du nicht lernen. Entweder kann man das oder man kann es nicht. Und ich habe jetzt zum Glück, ich sage dem, das ist fast eine Gabe, ja. Ich kann herhocken und es gibt Momente, da habe ich in den 15 Minuten habe ich genau im Kopf, was ich machen will. Da tue ich auch viel. Natürlich, ich bin heute gefragt, jetzt die Smartphones. Mit der Sprachmemo-App, oder? Da tue ich viel etwa Ziele, die mir in den Sinn kommen oder so. Tue ich kurze Schnitte oder kleine Textpassagen. Schreibe ich mir auf, wo ich ein Gefühl habe, das könnte etwas sein. Und das ist dann am Schluss. Ist das vom Komponieren bis zum fertigen Song ist das sehr, sehr eine lange Prozedur. Und es ist natürlich, es braucht sehr viel Zeit für das. Aber am Schluss ist meistens, ich habe es jetzt noch selten gehabt, dass ich etwas nicht können brauche oder so. Oder dann habe ich es ein paar Jahre in die Schublade gelegt.
0: Also kannst du es sogar anderen Künstlern verkaufen?
3: Ja, habe ich auch schon, ja.
0: Ja. Gesei, wir kommen noch in die letzte Fragerunde nach dem nächsten Titel. Aber Gesei, weißt du, was ein Clown ist? Das ist einer im Zirkus, der hat Farben am Kopf. Er lächelt immer, ein Clown. Zeig ihm schnell ein Bild, Mark. Was ist ein Clown?
3: Was soll ich jetzt ein Clown hernehmen?
0: Ja, aus dem Handy. Ja, zeig ihm mal einen Clown. Und ein Clown, der lächelt immer, aber der ist leicht gestorben.
3: Das ist ein Clown.
4: Sie auch, oder?
3: Nein, ich bin kein Clown.
5: Aber mach's manchmal den Clown.
0: Leider. Er hat dieses Lied ja gesungen und ist gestorben, dieser Clown, und hat ja, nicht leider mehr gelacht. Wie findest du die Musik, diesen Text von diesem Clown?
4: Ah.
0: Das ist schön, hä?
4: Also egal, alles gut, ja.
0: Alles gut. Ja. Niklas Blaser, wir werden mit dir auch noch reden, aber wie findest du jetzt das mit dem Clown da?
6: Nein, ich habe schon gesehen, das ist sehr beeindruckend, und Madeleine hat das vorhin so schön formuliert. Ja, das berührt mich, ja.
0: Gut, Marc, bevor wir zur letzten Fragerunde kommen, kannst du mir noch sagen, welcher Titel möchtest du jetzt noch, dass wir in der Berner Schlagwelt spielen? Den Clown haben wir ja jetzt noch eingebaut, gell?
3: Dann haben wir doch noch die Nummer 8. Das ist unsere aktuelle Single, Liebe ist kein Spiel.
0: Liebe ist kein Spiel, ja, manchmal schon. Und dann haben wir dann noch Spiele hier. Es sind nämlich überall im Studio 3 Zettel am Boden unter. Ja? Und ihr könnt jetzt alle zusammen, während der Titel läuft, einen Zettel nehmen. Und der ein Kreuzchen drauf hat, bekommt ein Löschen, wo man bis 1'000 Franken kann gewinnen kann. Also, aber die daheim leider nicht. Ihr müsst hier im Studio jetzt Fotos sammeln. Und wie heisst der Titel, Mark Frieden, noch einmal?
3: Liebe ist kein Spiel.
0: Hey, gut. Aber das ist nicht der. Das ist sicher der. Sind wir richtig?
3: Das ist auch nicht der.
0: Aber
3: das 8. Genau.
0: Der, hä? Ja, life is life, hä? Also, jetzt kann ich die Zettel suchen, Mark Frieden. Mhm. Alle zusammen. Die daheim. Sag jetzt auch, wie es Berner Schlagwelt.
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0: zusammen, du. Die erfolgreiche Band. In der erfolgreichsten Schlagershow vom Kanton Bern. Und man kann sagen, wir sind bald die Letzten, nebst Radio Melody. Wir gehen zurück zum Interview. Leider. Das ist eigentlich schon tragisch in der Schweiz.
1: Leider.
0: Erlebt ihr das als Künstler auch?
1: Ja, die Zeit hat sich wahnsinnig verändert. Das ist schon ganz krass.
0: Also wie du euch Medien verbreiten? Fernsehen, ja. Radio, wird ja. Das gespielt? Oder?
1: Ja, ist natürlich, auch der CD-Markt ist natürlich recht kaputt, oder? Alles ist nur noch durch das Streamen und Abladen und Downloaden und ja.
0: Und gleichwohl stehst du immer auf der Bühne mit deinen Kollegen von Xenadu und gibst nicht auf. Ich ja. Habe jetzt gerade bewusst zu meinem Entdecker, der ja auch gesagt hat, der Schlager wird nicht aussterben. Er war im Verwaltungsrat von Radio M, gell, Niklas Blaser. Und du hast gesehen, wir fahren weiter und immer wie mehr.
2: Ja, der Schlager wird ganz sicher nicht aussterben. Das hätten gewisse Leute sehr wahrscheinlich gern, dass er ausstirbt. Mhm. Aber das tut er nicht. Das hat, wir sehen es bei uns bei RBSW, wir haben Millionen von Zuhörern. Also das sind alles Leute, die dem zuhören. Jetzt hätte ich aber doch noch eine Frage stellen. Und zwar eben euer Auftreten, dein Komponieren, hast du uns vorhin erzählt. Nimmt sehr wahrscheinlich sehr viel Zeit in Anspruch. Gibt es neben dem auch noch ein Leben bei euch, neben der Musik?
1: Ja, natürlich. Bei mir persönlich ist zwar die Musik ist sehr, sehr eine grosse Leidenschaft. Ich lebe für das. Und wie soll ich das sagen? Ich habe eigentlich auch in meiner Freizeit meistens mit Musik zu tun. Eben, oder das, jetzt sehen du natürlich, das führen wir zusammen, ich und der Kollege Stefan. Und das gibt natürlich immer sehr viel zu tun. Und eben, ich komponiere sehr gerne. Das ist, nimmt schon sehr viel Zeit. Aber mich stört das eigentlich gar nicht. Ich habe immer gesagt, Musik ist einerseits ein Job, dann ist es ein Hobby. Und ist alles in einem einfach ein bisschen. Ja.
0: Niklas, du hast sicher noch eine Frage. Wir sind hier in der letzten Fragerunde.
2: Ja, also die Frage habe ich jetzt mal auf einen gestellt, Mike. Ja. Wegen seiner Freizeit. Und, aber gibt es nicht vielleicht manchmal Momente, wo du ein bisschen sagst, ja, jetzt muss ich gleich ein bisschen ausspannen, mache gleich vielleicht ein bisschen etwas anderes oder so. Oder bist du einfach voll in der Musik hin und füllt dich das voll aus und gibt dir immer wieder Neues und
1: das gibt es natürlich schon. Und vor allem bei uns ist es noch so, dadurch, dass wir, eben, wie ich schon erwähnt habe, sehr viele Konzerte spielen, bei uns ist es oft so, dass wir 5, 6, 7 Stunden an einen Ort herfahren und eben dann vielleicht mit her und zurück 15, 16 Stunden im Tourbus drin sind, aber stehen vielleicht 40 Minuten auf der Bühne. Es hat schon gegeben, dass wir am Freitag in der Schweiz sind, am Samstag in Deutschland und am Sonntag noch früh shoppen. In Österreich oder so. Und da bist du dann aber schon kaputt. Aber das braucht dann einen Tag, zwei. Und dann ist man da wieder
0: shoppen. Besonders darf man da nicht zu viel Alkohol trinken.
1: Ich weiss, das wird der Musiker natürlich nachher gesagt. Das ist Frauenhelden, oder? Oder sie trinken. Aber das ist bei uns weder noch der Fall.
0: Also der trinkt absolut kein Alkohol?
1: Es gibt jemanden, dass wir vielleicht ein Bierli nehmen, aber das hat sich dann gerade.
0: Gesei, hast du noch eine letzte Frage an die Musik?
3: Für die Musik gemacht, das, wie viele Jahre, wie viele Zeit das? Ja.
1: Uns gesehen, du gibt es jetzt 2 Jahre.
3: 2 Jahre?
1: Ja.
0: 2 Jahre. Tanja, du hast sicher auch noch eine letzte Frage.
4: Ich weiss gerade nicht.
0: Weiss gerade nicht? Gut, Madeleine. Ja, Amstutz, du hast sicher wieder eine brennende Frage,
5: Madeleine. Ja, sicher. Es gibt sicher noch viel. Die Sachen, die er nicht erzählen will, am Mikrofon, die noch interessant wären. Aber was mich noch interessiert, du bist heute Berufsmusiker, ist das richtig? Oder hast du auch noch einen Beruf?
1: Halb. Die Musik ist schon mein Hauptding, Aber ich bin noch in einem Schulhaus. Ich helfe dort am Abwart noch ein bisschen. Ja. Aber es gibt mir, ich sage gerne, es gibt mir, wie du vorhin gesagt hast, es gibt mir wahnsinnige Abwechslung. Man sieht ein bisschen andere Köpfe und es ist etwas komplett anderes. Und das bin ich in der Woche 3-4 Mal bin ich dort im Schulhaus. Und das ist schon, ich habe es schon erlebt, dass wir in Berlin gespielt haben. Wir sind kaum aus dem Bus ausgestiegen, haben wir schon müssen auf Täschli unterschreiben, auf Arme, auf Flaschen und weiss nicht was alles. Und 10 Stunden später bin ich wieder im Schulhaus gestanden, hinter dem Besen. Und das ist schon sehr krass, der Wechsel.
0: Hat der Hansi interessiert mich jetzt das nie, gell?
1: Ja, auch nicht.
0: Oder
1: nicht.
0: Andi Borg.
1: Ich weiß nicht, was die Herren privat machen alles, ja. Aber, aber das ist natürlich, wenn man dann so im Rampenlicht ist und ein paar Stunden später stehst du im Schulhaus, stehst wieder hinter einem Besen, hinter einem Putzlump und so. Das ist natürlich schon sehr krass.
0: Ja, das ist krass.
1: Und da muss man können damit umgehen, aber ich glaube, ich kann das sehr gut. Und, ja.
0: Gut.
5: Ja, darf ich noch die ganz kurz? Ja, du hast schon sehr viel erreicht in deinen jungen Jahren. Vielleicht noch ein Mösterli, zwei von etwas Speziellem, das du erreicht hast oder das du möchtest erreichen. Hast du irgendein ganz spezielles Ziel noch?
1: Ja, was natürlich jetzt schon für mich sehr speziell ist, ist mit dem Titel «Gehst du zu ihm?». Das freut mich natürlich, dass das einer der Haupttitel ist, von «Gesehen du». Freut mich natürlich, ich kann mich noch an den Moment erinnern, wo ich den daheim in meinem Büro komponiert habe. Und jetzt ist das ein Song, den wir im Oben manchmal 3-mal spielen und die Leute stehen vor uns und singen den Vollgas mit. Und das ist natürlich schon Gänsehaut pur und das ist so etwas, das freut mich natürlich sehr. Aber was ich natürlich, ich habe nicht eigentlich ein Ziel. Unser Ziel, unser gemeinsames Ziel ist natürlich, mit unserer Musik, mit unseren eigenen Songs, noch weitere Jahre den Leuten Freude machen mit dem und dass der Schlager weiterhin noch bleibt bestehen. Es ist zum Glück, durch das, dass der Schlager moderner ist worden, gibt es auch ein bisschen mehr Junge, die ihn hören. Und ich will jetzt nicht behaupten, ich weiss nicht, was in 3, 4, 5 Jahren ist, aber ich glaube, solange er noch so Anklang hat, wie er jetzt hat, bleibt er noch bestehen.
0: Ja, dann machen wir doch einen Applaus hier im Studio. Also wenn das so stimmt, wie du jetzt sagst...
1: Hoffen wir es, hä?
0: Hoffen wir es, gerne Niklas Blaser, mein Entdecker.
2: Ja, sehr, sehr hoffen wir das. Aber das wird schon kommen.
0: Ja.
2: Das
0: wird schon sein. Wie siehst du übrigens die Chance, dass auch die Angelika gesehen, du mal österreichisch ein bisschen platzieren?
2: Fragst du mich? He?
0: Ja,
2: ja, wir haben vorhin gesehen, wir dürfen es mal sagen, sie soll die mal in Playlist tun, sie macht.
0: Mhm.
2: Ist unsere Playlist auch bei RBSW fast Tag und Nacht. Ja. Mhm.
0: Gut, wir kommen zu der zweitletzten Frage. Die letzte macht nach der Küsse, aber die zweitletzte. Mein Freund Christoph.
4: Ja, Marc von Xanadu, mit Herz und Schlager, ja, Dridok, du bist ein Schlagermann, der... Ja, Schlager im Blut hat. Du bist ein Vollblüter im Bereich Schlager, wie du die schilderst jetzt da gerade im Gespräch, im Interview. Aber was ich jetzt eigentlich noch ganz gerne hätte, wenn das die Möglichkeit wäre, mal deine Stimme zu hören jetzt hier im Studio. Würdest du bitte mal etwas singen für uns hier, für die Zuhörende, die Berner Schlagerwelt hören jetzt. Und das wäre für mich
0: ja, das Tüpfeli
4: auf
0: dem
4: I. Das wäre das Tüpfeli auf dem I jetzt noch, dass wir noch etwas hören.
0: Ja, dann lassen wir einfach einen Titel laufen und tun das Mikro.

0: Markus Merz, komm mal noch heute auf zu uns. Hast sicher eine letzte Frage.
1: Ja, noch schnell eine Frage. Wann kann man etwas Neues von euch erwarten? CD oder sonst allgemein Lieder von euch?
2: Es ist so, wir sind gerade dran an neuen Singles. Ich habe jetzt auch einen neuen Song geschrieben. Jetzt gehen wir ins Studio. Wann das rauskommt, weiß ich noch nicht genau. Aber auch in den nächsten ein, zwei Monaten, ja.
0: Dürfen wir da schon wissen, wie der Titel könnte heissen, oder ist das geheim?
2: Das weiss ich noch gar nicht so genau. Weil der erste, den wir rausgeben werden, das ist ein Song von meinem Kollegen. Und den weiss ich gar nicht, wie er heisst.
0: Übrigens, die Türen sind für Xanadu immer offen. Sehr in der Berner Schlagwelt. Das weisst ja du. Wie findet man euch am besten? Im Internet, da haben wir ja schon kurz darüber geredet, da kann man das so googlen, sehen, du, wie schreibt man das? Also das ist noch ein schwieriges Wort. X-A-N-A-D-O-O. Genau. Also Xanadu und dann, sonst, wie findet man das?
2: Wir schreiben es ganz speziell mit zwei O. Extra. So ein bisschen ein Markenzeichen. Und natürlich der rote A in der Mitte. Der hat ja schon die Musikapostel gehabt. Das ist einfach so ein bisschen, weil wir die Nachfolgeband sind von den Musikaposteln.
0: Hey, die haben ja gefreut, dass man da jetzt das Interview macht.
2: Wie?
0: Musikapostel haben die gefreut.
2: Ja, das ist natürlich, er ist ja der Chef von den Musikaposteln, der Stefano.
0: Ja. Ich sehe einfach allen einen Gruß und ich bedanke mich. Sehr gerne. Wer hat jetzt ein Kreuzchen auf seinem Kassenzettel gehabt?
2: Ich nicht.
0: Wer hat den Kassen? Also. Dann nehme ich mein Portemonnaie vor und du bekommst ein Löschen. Du kannst bis zu 1000 Franken gewinnen. Komm mal dann am Stutz. Da gratuliere von Herzen.
3: Merci vielmals.
0: Ja, Marc Frieden, merci vielmals. Gell? Merci, ja. Ein lustiges Team da in der Berner Schlagwelt. Vor Jahren bist du ja, wo ich angefangen habe, bist du mal bei mir gewesen. Es hat sich auch schon ein bisschen geändert.
2: Ja, das ist so.
0: Ja.
2: Mo, herzlichen Dank auch.
0: Sagst deinem Paps einen lieben Gruß und deiner Mutter von Herzen und natürlich den Xanadu-Fans und natürlich deinen Bandmitgliedern. Welchen Titel nehmen wir zum Schluss? Ich hätte gedacht natürlich, wir sagen Bye-Bye.
2: Genau,
0: aber
2: das spielen wir auch immer am Schluss bei einem Konzert und bei unseren Auftritten. Und da habe ich mit 14 geschrieben.
0: Du hast schon den geschrieben?
2: Ja, und jetzt habe ich den mit Xanadu noch neu aufgenommen.
0: Tschüss zusammen, merci vielmals. Chefredaktion Tanja Lederach, Technik Christoph Messerli, mein Freund, danke.
4: Bitte schön.
0: Und alle anderen Namen habe ich ja schon gesehen, mal den Armsturz gesagt. Tschüss zusammen, macht's gut.
1: Ich bin ja auch noch.
0: Niklas Blaser. Ja, das ist auf der Liste. Ja, merci vielmals.
4: Bye, bye.
0: Servus, Pfiati, Papa.

Ja, oh, jetzt gibt es noch ein Supplement. Und der Lady hat natürlich auch einen Lieblingstitel, noch von der Barbaros-Zeiten. Und das ist der da hier. Und zwar hast du noch mein Geheimnis. Was? Ich hoffe, es klappt. Das ist mein Favorit-Titel. Tschüss zusammen, das war es endgültig vom Lady und Freude. Macht's gut bis in zwei Wochen, wenn wir wieder auf und er sind. Das ist mein Favorit-Titel.

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0: 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Und hier ist Wallis mit diesem Radio. Und natürlich ist da noch Radio Berner Schlagerwelt. Und. Danke, Christoph, für einen neuen Trailer. Aber jetzt fangen wir mal ganz komisch an. Herzlich willkommen in der Sendung, Gesai.
1: Hallo.
0: Aus Eritrea. Wie geht's dir?
1: Gut. Und dir?
0: Mir geht es gut, nur bin ich manchmal ein bisschen traurig, dass so viel Krieg ist. Wie ist das in deinem Land, in Eritrea? Gibt es dort auch Krieg?
1: Jetzt ist nicht Krieg, aber dass das Diktator, die Government, vielleicht nächsten Monat oder nächste Woche, das Krieg beginnt mit Tigray, Äthiopien und dann Horn von Afrika. Das ist sehr schwierig, dieses Government.
0: Wie feiert ihr Frühling? Was ist Frühling für Eritrea? Habt ihr Blumen? Was habt ihr?
1: Nein, das Frühling, das erste, wenig Wasser, das regnet, kommt. Ein bisschen das Gras, etwas, eine Bäume, das kommt, etwas. Das
0: ist, zu wenig ist, ja. Wasser. Ja. Können die Menschen Wasser trinken?
1: Ja, das ist ja.
0: Aber hat zu wenig Wasser.
1: Ja.
0: Darum haben wir extra so, auch Christoph, mein Freund. Herzlich willkommen heute in der Sendung, mein Freund. Schon tragisch.
2: Ja, hallo, mein Freund Lady, ja. Grüß dich miteinander und ciao zusammen. Ja, es ist wirklich tragisch, ich gebe dir recht in dieser Sache. Das ist eine ganz andere Geschichte eigentlich.
0: Wir sind nicht allein im Studio. Herzlich willkommen im Studio, Madeleine Amstutz. Herzlich willkommen.
3: Danke,
0: herzlich willkommen. Moment, ich muss dein Mikro noch heute öffnen. So, jetzt gehört dich.
3: Danke, Lady. Herzlich willkommen auch von meiner Seite. Und auch herzlich willkommen den Zuhörerinnen und Zuhörern.
0: Herzlich willkommen, Tanja. Du bist ja da in unserer Frühlingssendung. Niklas Blase, auch du hast ein bisschen Tränen in die Augen gehabt, die ich gehört habe. Sehe jetzt, was der Gesang gesagt hat.
4: Ja, das sind natürlich wirklich schlimme Zustände. Das ist eben an vielen Orten leider so auf der Welt. Und ja, wir können uns hier von Bern aus auch nicht so schnell ändern, auch wenn wir wollen. Aber gleichwohl, liebe Zuhörerinnen und Zuhörer, heiße euch in der Sendung willkommen.
0: Küsse. Markus Merz, ja, anders angefangen. Herzlich willkommen in der Frühlingssendung von der Berner Schlagwelt 512, glaube ich. Ja. Wie ist das für dich, so jetzt anzufangen? Ja, es ist nicht selbstverständlich, ja, dass man Frieden hat.
5: Ja, das ist so, tatsächlich. Mal nicht so ganz beschwingt die Sendung, aber ja, ernste Themen gehören leider auch zum Leben.
0: Eben. Darum fangen wir an mit all miteinander. Wir haben ja Krieg auf der Welt im Moment, ein bisschen mehr. In Iran, in Israel, wir haben in der Ukraine, in Eritrea. Und darum fangen wir bewusst mal so an. Achtung und Respekt mit dem Roland Kaiser. Und vorhin hat mir der Gesang gefragt, was ist Respekt? Mein Freund, kannst du das erklären? Was ist Respekt?
2: Gesang, Respekt ist meines Erachtens etwas, das sehr wichtig ist. Zwischenmenschlich, einander achten, ehren, gutheißen, respektieren auch, kommt von Respekt. Das ist etwas sehr Wichtiges.
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0: Das ist die einzige Schlagershow in der Schweizer Hauptschaubahn, Berner Schlagerwelt. Ja, Gesai, wie ist das für dich, dieser Song? Dieser Text ist sensationell. Respekt untereinander.
1: Welcher
0: Respekt?
1: Nein, das, welcher der Text?
0: Roland Kaiser hat es gesungen, aber es geht um Frieden. Es geht darum, dass wir untereinander, ob du schwarz, gelb oder Muslim bist oder Christ, dass wir miteinander in dieses Frühling gehen. Ist das für dich gut?
1: Ja, das ist von dir, das ist gut. Ja, das ist sehr gut.
0: Sehr gut sogar.
1: Ja,
0: ja, grüße Markus, komm heute ja zu uns. Ich habe gesehen, auch bei dir hast du ein bisschen Tränen in den Augen. Ich habe es doch auch gesehen. Wie findest du es jetzt, dass wir hier zusammen so friedliche Frühling gehen?
2: Ja, schön auf jeden Fall. Das ist eine gute Sache.
0: Wir werden zusammen schöne Frühlingstitel hören, gell, grüße?
2: Ja, meinst du den Krieg?
0: Oh, der Krieg ist schon da. Ja, genau. Ja, wie findest du jetzt so Frieden?
3: Ja, Frieden ist etwas sehr Wichtiges. Eben, der Respekt zwischenmenschlich ist ein sehr guter Wert. Es ist, glaube ich, etwas, was international gibt. Und das finde ich eigentlich sehr wichtig.
0: Berner Schlagerwelt ist ja keine Polizsendung, darum tun wir uns ja nicht parteilen. Tanja, wir kommen zu dir wieder am Schluss. Wie ist das bei dir? Madeleine, jetzt das Lied, wo wir angefangen haben mit unserem Gesang.
4: Ja, das ist gut, dass es eine Änderung gibt und etwas Neues. Das finde ich schön.
0: Finde ich schön, gell? Niklas?
5: Ja, ich kann mich von diesen Worten mehr oder weniger anschliessen. Das ist ja so, ja.
0: Tipptopp. Jetzt kommen wir zu jedem Einzelnen, der könnte ein bisschen etwas zum Frühling sagen. Der daheim halt nicht. Aber wir fangen bei Tanja. Ich habe dort den Titel parat gemacht von der Paldauer. Und ich weiss noch, als du bei der Paldauer Backstage warst, wo die Dino in den langen Haaren war. Das Foto hängt sogar noch bei uns in der Stube. Hey, warum bist denn du so? Doch immer Frühling zu Paldauer-Fan?
6: Weil sie gut sind.
0: Ja, warum sind sie gut? Das ist eine blöde Antwort. Warum sind sie gut?
6: Sie gut singen, menschlich sind.
0: Ja, und nicht blöffen, hä?
6: Ja.
0: Genau. Wie erlebst du Frühling? Also was ist bei dir jetzt wichtig? Also jetzt ich, wenn ich jetzt müsste Interview-Antwort geben, ich habe Heuräume, niesse auch 5 Minuten. Also was hast du gerne im Frühling und was hast du nicht gerne im Frühling, Frau Lederach?
6: Dass es ein bisschen wärmer wird.
0: Aha. Aber was hast du nicht gerne? Spargel zum Beispiel.
6: Ja, genau.
0: Hollandaise? Hat das jemand gern? Spargel und Hollandaise?
4: Ja, sicher, das ist sehr fein.
5: Das ist sehr fein, ja.
4: Grüne und weiße Spargel, was es alles gibt. Spargelgericht.
0: Christoph, hast du gerne Spargel?
3: Ja, ich esse es gerne. Was später passiert, finde ich dann auch ein bisschen. Naja, aber Spargel habe ich gerne. Die Mami hat Spargel auch gerne. Und die Hollandaise-Sauce ist herrlich dazu.
0: Gesang, verstehst du das? Spargeln.
1: Spargel, ja, ja.
0: Hast du gerne?
1: Yes. Ja.
0: Ja, ja, mit ja. Hollandaise, Bernese. Gut, dann machen wir die Frage rund um die Spargel und dann gehen wir zu der Paldauer. Ja. Du fehlst noch. Grüße.
2: Ja, da bin ich, da bin ich.
0: Ja, ja, wo bist du wieder gewesen? Ja?
2: Möglich in euch da. Spargel, ja gerne, mal mit Beinensauce.
0: Bernese.
2: Ich finde es nur ein bisschen abartig, manchmal, wenn man jetzt so sieht, dass es seit etwa einem Monat oder noch Ende Spargel gibt und die kommen ja alle aus Peru. Was mich ein bisschen fraglich dünkt, so ein bisschen von Reis, was sie da hinter sich haben.
0: Ja, ja.
2: Ich habe ja lieber die vom Seeland.
0: Ja, ich natürlich vom Berner Oberland. Gibt es nicht überhaupt Spargel? Ja, das ist jetzt gleich. Hier sind sie, Paldauer. Und lassen wir rein. Mit ihrer aktuellen Single. Und wir wünschen dir die nach wie vor ganz gute Besserung. Hier sind sie, Paldauer. Es gibt 2 Titel am Bitz.

0: Ich sehe die Stimmung hier im Studio 3 vor Radio Berner Abend. Ist sensationell. Sogar der Gisei hat geklatscht. Gell, Madeleine? Wenn Paldauer singen, dann ist Bude einfach am Singen.
1: Das ist so. Die sind wirklich seit Jahrzehnten beliebt und machen gute Auftritte.
0: Ja, sensationell. Das mit dem Didi Geldhania ist schon noch ein bisschen tragisch. Was hat er eigentlich gehabt? Das weiß ich gar nicht mehr.
2: Aber Hirnschlag.
0: Ah, Hirnschlag. Aber ich glaube, es sieht da wieder ein bisschen besser aus. Gell, Nikola?
3: Ja, ich glaube so. Etwas ja auch. So etwas kann halt je nachdem verlaufen, ja, positiver oder negativer oder länger gehen, bis man sich erholt hat davon. Ja,
0: ja, Gesa, für dich, du hast mitgeklatscht, du hast geklatscht bei dem Paldauer. War das schöne Musik für dich als Eritrea?
4: Ja, das, alles Musik, das ist mit mir, das ist gut. Sehr gut.
0: Also, für Christoph lacht jetzt sogar mal Frau. Du kannst dich, glaube ich, besser ausfragen, gell?
5: Ja, mein Musikfreund. Ja, schön, das macht mich fröhlich im Frühling. So eine Antwort von dir.
0: Frühling, gell? Ja. Wie ist das für dich gewesen?
6: Was, Musik im Frühling, oder wie?
0: Nein, jetzt der Titel
6: von Paldauer.
0: Ja.
6: Cool, mal alle schön im weißen Anzug mit weißen Rosen, wie ich gesehen habe, auf dem Bildli.
0: Mhm.
6: Wunderbar.
0: Wunderbar. Dann kommen wir jetzt zur Madeleine. Madeleine, was ist für dich Frühling?
1: Ja, wenn man raus schaut und man an einem Ort durchfährt oder im Garten beobachtet, wie alles langsam grün wird, Blätter sprießen, aber auch farbig zum Teil. Die verschiedenen Farben, wie sie blüht an den Bäumen oder rosarot, das finde ich sehr schön. Was mir im Frühling halt auch immer sehr gefällt, ist, wenn die Tage länger werden am Abend, wenn es nicht so früh feister ist. Das ist für mich auch Frühling.
0: Ja, und was ist für dich speziell zum Beispiel, du wohnst ja in Sigriswil, gibt es dort noch Schnee und so Tröpfchen oder so?
1: Ja, wir sind halt sehr vielseitige Gemeinde, vom See von 560 Meter bis auf den Berg bis auf über 2000 Meter. Das sind grosse Unterschiede. Oben hat es noch Schnee und unten sind schon die Aprilglöckli am Blühen und die andere Sachen sprießen. Du hast schon Gras im unteren Teil der Gemeinde, wenn es oben noch Schnee hat und man vielleicht sogar noch Skifahren kann. Also das ist ja auch das Interessante, die verschiedenen Jahreszeiten und eben auch je nach Ort und Region unterschiedlich.
0: Welche Jahreszeit hast du eigentlich am liebsten? Also bei mir ist es ganz klar der Herbst zum Beispiel. Oder Frühling, da habe ich nicht so gerne. Tanja flucht da immer, wenn die Zeit umgestellt wird, oder? Und das ist ja im Herbst, aber wieder, aber du kannst eine Stunde länger schlafen, aber im Herbst sind die feinen Menüs. Im Frühling ist ja nur Spargel, oder? Ja, Bändisch
1: gesehen. Nein, wir nicht nur Spargel. Jetzt kommen Erdbeere und andere Sachen die auch langsam. Also im Frühling gibt es noch mehr verschiedene Sachen. Nüsslersalat und alles, was da wieder auch kommt. Also grundsätzlich, ich denke, das Interessante bei uns ist, dass wir vier Jahreszeiten haben, die wirklich abwechslungsreich sind. Das finde ich schön. Am Abend länger hell, das wird das ganze Jahr, das ist sicher so. Aber sonst habe ich gerne die Abwechslung. Was sicher weniger schön ist, ist so ein bisschen die neblige Zeit. Einmal für die Ungerei, die lange im Nebel hocken, tagelang oder wochenlang, finde ich das für die am bedrückendsten. Aber wenn man nicht im Nebel innen ist, dann spielt es nicht so eine Rolle, was für die Jahreszeit ist.
0: Lassen wir näher, ich jetzt Oberemmental, wie dort der Frühling erlebt wird. Und dann schalten wir in die Stadt Bern und dann noch zu euch. Es war einmal hier der Andi Borg, der hat noch einmal Glück gehabt. Seine Sendung ist nicht gestrichen worden bei der ARD. Also, hier ist er. Es war einmal Andi Borg, die einzige schlanke Show in der Schweizer Hauptstadt Bern. Ich muss schauen, dass ich nicht übersteuere. Ja, so ist gut. Es ist live.

Ja, der Geld habe ich auch. Ist noch schon ein Titel von Andy Borg. Es war einmal. Hast du so ein Grimm-Märli auch? Oder gehört? Hey, wir schalten jetzt tiefst Emmental. Und zwar nach Langnau ins Emmental. Jetzt Ober-Bayern hätte ich bald gesagt, jetzt Ober-Emmental.

0: Jetzt sind wir beim Niklas Blaser angelangt. Ich habe gehört, er hat einen neuen Grossverteiler, der jetzt sogar ein Restaurant eröffnet hat.
1: Ja, das ist ja so. Das hat er ja. Ja, das Restaurant neu gemacht. Neu gemacht. Ja,
0: neu gemacht.
1: Ja, wunderbar, wie heute Mittag sogar der gegessen, bevor sie wieder herkommt.
0: Hast du schon getestet?
1: Ja, das ist wirklich fein, ja. Genau. Aber frag mich nicht, was ich habe gegessen. Aber du willst ja etwas fragen über den Frühling.
0: Oh, das möchte ich ein bisschen fragen, was du gegessen hast.
1: Ja, einfach.
0: Sicher Bratwurst oder?
1: Nein, das mal nicht. Nein.
0: Aber was?
1: Ja, etwas mit Fleisch, etwas mit Gemüse. So.
0: Genau. Aber es war fein.
1: Ja, es
0: ist immer. Wie ist der Frühling im Emmental?
1: Ja, im Emmental ist der Frühling sehr durchzogen. Also so in den Gräben ist es relativ lang Winter. Also zum Beispiel, wir haben auch noch Schnee. Aktuell. Und es ist so, dass wenn man ein bisschen die Höhe geht, sieht man natürlich nachher bei uns auf einmal die grünen Matten. Wenn man Richtung Oberland schaut, sieht man Berge, alles zusammen noch schneeweiß bis Weitachen. Man muss auch von Weitachen, wie man sieht, die Krokus, die Märzenglöckli, die überall so ein bisschen an den sonnigen Plätzen manchmal fast zum Schnee auskommen.
0: Mhm.
1: Und bei uns ist es noch ganz speziell, bei mir daheim in so einer grossen Weihe, das ist ungefähr so gross wie hier im Studio. Und dort kommen dann die Frösche. Die kommen dann
0: was? Die bratisch dann?
1: Nein, die sind da drin, der ganze Winter. Und die tun nachher Paare und dann so Eier legen. Und das tut also die ganze Nacht, macht das quack, quack, quack.
0: Ja, gesagt, hat das bei dir in Eritrea, gibt es auch Frösche? Weißt du, was ein Frosch ist?
2: Das
0: sind so kleine Tiere, so.
2: Ja, im Wasser. Das sind Wasser viele Leute. Ja, ja.
1: Genau, dann machen sie auch so. Machen sie gleich.
0: Ja, Tanja, wie ist das bei dir? Hast du schon mal einen Frosch
3: gesehen? Ja.
0: Ja, wo denn? Also, ich glaube, in Schäffisburg haben wir doch so einen Froschenteich. Weißt du noch, dort hinter der Hallenbad, dort ist doch so ein Froschenteich. Mhm. Ja. Ja, Markus Merz. Hast du auch schon mal einen Frosch gesehen?
4: Ja, auf jeden Fall.
0: Also musst du nicht mich anschauen, gell?
4: Nein, das gibt auch bei uns Zwimplitz. Wir haben so ein Froschweierli, wo ganz viele Frösche drin sind.
0: Mein Freund Christoph, hast du schon mal einen Frosch gesehen neben mir? Ohne mich, Animals.
5: Also ich habe schon viele Frösche gehört und gesehen. Aber auf einer Dauer verspissen habe ich noch nie einen. Das gibt es ja auch, aber naja, ich weiß
0: übrigens,
5: nicht so recht.
0: Zurück ins Emmental. Warum essen ihr Frösche dir?
1: Wir essen keine Frösche, wir essen Kröte. Nein, es ist so, wir essen gerne natürlich Schweine, gesehen, richtig etwas Bodenständiges. Aber weißt du, was eine Kröte ist?
0: Ja, ich glaube auch ein Frösch, oder?
1: Ja, aber nicht ganz, aber sieht ein bisschen anders aus. Ja.
0: Ja. Also was ist denn dein Liebste am Frühling, Niklas Blaser?
1: Ja, sicher, dass eben Tage länger werden, dass es wieder ein bisschen wärmer wird, dass man draussen etwas machen kann, das ist ja so. Und ja, halt einfach das Grüne allgemein vor Landschaft. Aprilglocke habe ich sehr gerne schon als Kind. Ich wollte die schneiden und dann hat es geheißen, nein, die gehst nicht gar reichen, sonst kommen sie dann nicht mehr, dann geht die Zwiebeln kaputt im Boden. Ja, es hat einfach das ganze Erwachen vor Natur, Bäume, die blühen, vor allem der Töpfelblut.
0: Ja, das merken jetzt.
1: Ist immer sehr schön.
0: Das können wir gerade live machen.
1: Mir tut das eben rein gar nichts. Ich bin immun gegen solche Sachen, weil ich natürlich auf dem Land aufgewachsen bin und das von Kind an gewonnen bin. Genau.
0: Ja, weisst du, bei der Hausarztpraxis, da gibt es nicht einmal Mittel gegen Heurüme. So, jetzt fahren wir weiter mit der ABBA, und zwar Mamma Mia. Hier sind sie, wir warten noch ganz kurz, ja, dann sind sie gerade da. Und zwar, da sind sie.

0: Merkt ihr mal den Namen Stolz oder Tanja Leder? Ach, sind wir da ein bisschen fremdgegangen. Aber. Ja, ausnahmsweise. He? Wir haben eine Konzession bei Radio Berner AB für deutsche Schlager, aber wir haben in der Saison gesendet. Christoph, wie hat es dich?
1: Ja, Mama Mia, toller Song, wenn du mich fragst. Bam, bam, bam,
0: bam. In der Sendung. Wow. Bist du schon in den Frühlingsgedanken?
1: Ja, ich bin schon voll drin, wenn du mich fragst. Ja. Ich habe den Frühling sehr gerne, muss ich dir ganz ehrlich sagen. Als Berner komme ich mir manchmal vor wie ein Bär, der aus dem Winterschlaf erwacht, aus dem Holi rauskommt. Und dann kommt der Frühling. Und nachher ist mir nach Honig und allem, was der Frühling so bietet, sozusagen.
0: Was, du, es ist Honig?
1: Ja, zum Beispiel, zum Morgen, ja.
0: Yes, das geht. Aber du trinkst sicher nicht noch Milch mit Honig, oder?
1: Habe ich auch schon getrunken. Honigmilch, ja.
0: Tanja, kannst du das trinken? Honigmilch, also.
1: Honigmilch.
0: Gut, bevor dass wir zu deinem Gespräch kommen, gibt es nicht Kopf, wenn du das isst, das Zeug?
1: Der Honig als solches man eigentlich gut verleiden und ich habe den gerne, wirklich, als Berner. Wirklich,
0: ja, ich habe gerne Honig, aber weißt du, was mich schon mal gefragt hat? Oder ich arbeite ja in einem Supermarkt, da heisst es ja zum Beispiel Berner Honig, dann heisst es Walliser Honig und dann heisst es ja irgendwo Waldhonig und weisst du, ein Bierli. Ob es jetzt ein, du kommst schon nachher, da haben wir
1: das Radio gerade.
0: Niklas, vielleicht kannst du mir Rote helfen. Wie weiss, ja, dein Mic ist offen.
2: Genau, ja. Ja, du meinst, wie nachher ein Bärli Kantonsgrenze überschreitet, dass dann nachher nach wie vor noch Walliser Honig ist, das meinst du?
0: Ja, aber es heisst ja zum Beispiel Landhonig oder zum Beispiel Waldhonig. Oder,
2: genau.
0: Wie weiss es bei Ihnen, ob jetzt, dass die Blüte im Wald sind oder nicht?
2: Es gibt Waldhonig im Frühjahr, wie Blätter kommen bei den Bäumen. Tut es dann so wie Hunger ausscheiden, sieht man dem. Und dann gehen die Bäume im Wald holen. Da, Waldhonig auch von den Tannen zum Beispiel gibt es das manchmal schon. Es ist ganz speziell. Honig,
0: ja. Ja, ja.
2: Und dann gibt es den Feldhonig einfach von den Blumen, von den Blüten. Ja,
0: ja, siehst, Christoph, du hast uns da in eine Diskussion gebracht. Mm. Aber es gibt dir eben keinen Kopf.
1: Nein, aber manchmal habe ich ein Honig im Kopf, wenn ich so will.
0: Also, hier ist sie, der Erwin Schier. Da ist sie. Oldie.

0: Mensch, hier live. Du, Christoph, mein Freund, hast du schon mal Migräne gehabt im Frühling?
1: Nein, das habe ich ehrlich gesagt noch nie gehabt. Migräne so richtig oder Kopfweh, das kenne ich eher weniger so. Ich bin sehr dankbar dafür, weil ich kann mir das äußerst unangenehm vorstellen.
0: Das war eine Live-Aufnahme, echt hier, der Berner Schlagerwelt, die sie im deutschen Fernsehen gemacht hat. Tanja, hast du schon Migräne gehabt?
2: Ja.
0: Ehrlich? Christoph, zu dir. Neun ist zum Frühling.
1: Ja,
0: bitte. Frühling, was bedeutet das für dich?
1: Ja, Frühling ist eben wie ein Erwachen, etwas Neues nach dem Winter. Ich bin auch froh nach dem Winter, jetzt, wo ich Middle-Age bin, 47, dass aber der Frühling kommt. Ich habe Ende Winter so ein bisschen, der Winter ein bisschen satt inzwischen.
0: Ja, warum? Der, Weihnachten die, ist doch so schön.
1: Ja, das ist super. Ja, ich schätze das sehr, nichts gegen das. Aber irgendwann ist, so in den letzten Wochen vom Winter geht mir so ein bisschen den Laden runter und dann kommt der Frühling und das ist aber so wie befreiend für mich. Das ist so etwas, jetzt geht's los, jetzt kann man wieder raus aus dem Holi, wir können wieder sonnen draussen, so ein bisschen da den Frühling geniessen und so. Ich liebe das. Ist meine Lieblingsjahreszeit, ganz ehrlich, mein Freund.
0: Du hast ja nicht Heuräumer, mein Freund.
1: Nein, habe ich nicht.
0: Ja, der. Ich sehe, jeder Mann und jede Frau hat seine Lieblingsjahreszeit. Der Niklas Blaser lachen dazu.
3: Also spätestens im Frühling solltest du den Weihnachtsbaum zur Wohnung ausnehmen.
0: Ja, das habe ich gemacht, aber die Weihnachtskrippe ist noch in Stopp. Also die sollte der auch machen. So, dann hören wir einen weiteren Titel an, bevor dass wir zum Markus Merz kommen und langsam die Sendung schliessen. Und zwar habe ich einen Titel parat gemacht, von dem Sänger, einer von diesen zwei, der schuld ist, dass wir hier in diesem Raum hocken. Und zwar von Peter Alexander, erlebst du Roy Black, das sind ja die zwei. Und zwar, das ist der Frühling in Wien. Und dann kommen wir ins Finale hier in der Berner Schlagerwelt. Aber jetzt singt er halt von Wien und nicht von Bern, der Peter Alexander.
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0: Herbert, ihr Berner Schlagwelz. Ja, die Schuld, dass es die Sendung gibt, ist der Niklas Blaser. Noch einmal, wie ist das eigentlich für dich, dass du als mein Entdecker heute hergebracht hast und nach wie vor deutsche Schlager in der Schweizer Hauptstadt senden, auch im Wallis, über DAB+.
1: Ja, das ist eigentlich ganz speziell, einzigartig und vor allem soll es so bleiben in Zukunft. Also der deutsche Schlager soll genau seinen Platz haben wie alles andere auch. Ja.
0: Ja, wir haben eben in der letzten Sendung über den Stefan Ross geredet, über die ARD. Dort werden viele Schlagersendungen gestrichen. Hast du das mitbekommen? Nimm ihn schon an.
1: Ja, zum Teil schon. Wir haben ja zusammen über das diskutiert. Und er ist eigentlich schade. Man tut einfach so einen Teil der Kultur, die man hier hat, in Europa unterdrücken. Ja.
0: Ja, Christoph, zurück zu dir zum Frühling. Und wir haben noch 14 Minuten, nein, nicht ganz 10 Minuten Zeit. Hast du noch einen Gedanken zum Frühling?
2: Ein Gedanke zum Frühling? Ja, nicht gerade ein Gedicht, aber ich kann dir sicher ein paar Worte sagen. Wobei, eigentlich sollte man eigentlich den Cousin noch zum Thema Frühling auch noch einbeziehen.
0: Ja, das machen
2: Vielleicht,
0: wir jetzt. Ja.
2: Hat er noch ein paar reimende Worte zum Frühling parat? Oder?
0: Jetzt müsst ihr heute den Stuhl wechseln, weil wir sind so viele Leute dahin, dass der Cousin auch ein bisschen hocken kann. Markus Merz lost in Disco in deiner Sendung bei AB.
3: Genau.
0: Und bei dieser Radio läuft es ja, glaube ich, auch.
3: Jawohl,
0: bei Radio Berner Schlagerwelt auch. Hast du da schon Frühlingstitel drin?
3: Ja, das ist natürlich, das ist halt auf Englisch mit Springtime, aber es gibt schon Lieder, die von Frühling handeln. Das ist schon so. Ja.
0: Was ist für dich Frühling? Ich weiss, wenn ich das sagen darf, du bist im Moment nicht so glücklich gewesen. Du hast ein bisschen Schicksalsschläge erlebt.
3: Ja, genau.
0: Und wie geht es inzwischen, wenn du jetzt wieder der neue Frühling siehst?
3: Ja, geht besser in dem Sinne. So ein bisschen mehr Licht im Frühling und alles, und Wärme. Und musst nicht gerade mit x Jacke rumlaufen. Also das ist schon ein Vorteil. Ja, aber gleich wie bei dir, an eben Heuräumen. Das ist immer noch ein bisschen nervig. Das geht so bis im Juni meistens. Dann hörst du wieder auf. Ja. Hoffen wir, dass es nicht so schlimm wird. Das
0: ja, sicher hat Madeleine eine Frage an dich.
3: Hat sie.
4: Ja, sicher. Im Frühling nimmt man etwa das Velo ein bisschen mehr vor. Oder die Töpfen sieht man auf der Strasse ein bisschen mehr. Irgendwann geht ja die Pässe auf.
3: Oh.
4: Aber als Berner, du hast da im Winter das Velo verräumen, im Frühling vornehmen oder hast du das ganze Jahr da vorne?
3: Das ist eigentlich das ganze Jahr, ja. Also ich tue die

0: Bei Mieten, die da auch rumstehen, das ist auch noch gäbig. Und sonst habe ich so einen Elektroroller, der mit 25 Stundenkilometer so ein bisschen im Zeug rumfährt. Das ist auch noch gäbig. Ja.
1: Ja, das finde ich noch sensationell. Da kannst du einfach ein Velo mieten.
0: Ja. Ja. Ja. Ja, die Publi-Bike ist es, ich glaube. Ja.
1: Super, super.
0: Ja, der hat es tun, oder?
1: Tanja?
2: Ich glaube
1: schon. Ja, ich glaube, das ist da irgendwo der Sommer. Wie ist das in Langnau?
3: Bei uns ist ja keine Sättig in der Sommer. Da braucht man 4x4, je nachdem, wie man noch herwohnt.
1: Übrigens, der Niklas, Madeleine und der Christoph müssen sich vielleicht noch besinnen, wir waren mal am Wolfgangsee. Das war schon so eine Frühlingszeit. Möchtet ihr noch besinnen an die Zeit? Ja, also so lang ist es ja auch noch nicht her.
2: Ja, also dort, wo ich war, kann ich mich noch besinnen, weil es schon ein bisschen länger her ist. Sicher kann ich mich an Erlebnisse, die man zusammen mit der Berner Schlagerwelt hat, erinnern.
1: Dann hören wir rein. Hier ist es. 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

0: Ja, das war der Peter Alexander. Niklas, machst du dir besinnen, wo Tanja der Speiskarte umgerüppelt hat und geschaut hat, was sie dort trinken und essen?
1: Ja, ich habe ein bisschen weniger beobachtet, aber wir waren ja dort und ja, mit dem RBSW da Aufnahmen gemacht. Das ist erst kürzlich, glaube ich, Wiederholung gesendet worden.
0: Ja, ja. Habe ich gehört. Es gibt übrigens auch einen berühmten Film, der Schwarze Rössel, und dort ist man eben durchgelaufen. Ja. Und das war kurz vor dem Komma von der Tanja. Einen grossen Applaus für dich, dass du schon wieder da im Studio als Chefredakteurin hockst. Ja, der Kreis schließt sich langsam. Wir haben ein bisschen über Frühling geredet. Ich würde lieber über Weihnachten reden. Ich habe lieber einen Tannenbaum, ich habe lieber eine Weihnachtskrippe. Und ja, jetzt gehen wir genau dort, wo wir angefangen haben. Weil der Gesei hat ein ganz schönes Lied parat gemacht, und zwar von seinem eigenen Land. Und sie heisst Kata Meslani. Und das ist typischer Schlager. Also das ist eine, nicht eine. Wir hören rein im Finale in der Berner Schlagerwelt.

0: Werbung mit dem Glöckli, aber ich habe einfach gern kalt. Aus einem Häusli unter oder Spanien am Strand. Ja, Niklas, merci vielmals. Madeleine, danke vielmals für den Besuch in dieser Frühlingssendung.
1: Gerne, guten Frühling weiterhin und alles Gute allen.
0: Tanja, schon gleich gehst du ins Häusli auch wieder nach Italien. Im Herbst willst du nach Mallorca fliegen. Was hast du lieber? Welche Jahreszeit?
1: Frühling.
0: Danke vielmals, Christoph Messeli, mein Freund.
2: Mein Freund Lady, bitteschön. Und danke sehr, dass ihr nicht mehr dabei sein dürft. Und ich sage Ciao zusammen, Ade miteinander. Merci vielmals.
0: Und natürlich unser Küsse, der uns immer daher bringt. Sonst würde um das Studio.
3: sehr gern.
0: Alles Gute. Danke vielmals.
3: Es wird zuhören.
0: Danke vielmals und bevor dass wir uns ganz verabschieden, noch einmal, es wird gewunken hier im Studio 3.
4: Genau, also ich wünsche euch also nicht zu viel Frühlingsmüdigkeit und Frühlingsgefühl, Philipp.
0: Das klingt doch gut. Jetzt wechseln wir auf Hochdeutsch und wir sind im Schluss. Danke vielmals, Gesai.
5: Danke auch.
0: Für deine Gedanken, für deine Menschlichkeit und ich glaube, du bist vom Team in der Berner Schlagerwelt aufgenommen und auch nicht nur vom Team, sondern auch von den Hörerinnen und Hörern, die zuhören.
5: Danke auch für alles und alles, wenn Radio kommt.
0: Mehr als ein bisschen Frieden.
5: Mike,
0: ja. Ja. Alles. Danke vielmals. Ja. Mehr als ein bisschen Frieden. Wir schließen die Sendung mit der Nicole, die noch ein bisschen mehr Frieden möchte auf der Welt. Und wir wollen alle hoffen, dass der Frieden auf der Welt endlich kommt. Auch in Eritrea, in der Ukraine, in Israel, im Iran. Das war euer Ladi und seine Freunde. Tschüss zusammen. Mich seid. Tschüss. Mike Arladrach.

Samstagabend am 9 Uhr herzlich willkommen zu einer weiteren und neuen Ausgabe vom Aargauer Schlagermünchi. Es begrüßt euch wie immer und gewohnt der Remo Müller aus dem Kanton Aargau. Ja, heute haben wir Auffahrtssamstag, den 14. Mai. Und heute gibt es hauptsächlich vor allem ein bisschen volkstümliche Musik auf die Ohren, nicht immer nur Schlager. Ist auch schön, natürlich. Volkstümlicher Schlager ist auch dabei. Es sind ältere und teilweise auch ein bisschen neuere Titel mit dabei heute. Neue Vorstellungen habe ich da mal keine, aber wir fangen die heutige Sendung an. Ich sage heute mal eigentlich nicht, wer so dabei ist, lasst euch überraschen. Vielleicht können ihr die einen oder anderen Interpreten, es sind Bekannte unter anderem. Anfangen wir die heutige Sendung aber mit Erinnerung an letzten Sonntag. Nochmal allen Müttern nachträglich alles, alles Liebe und Gute zum Muttertag. Und darum habe ich hier den Titel ausgelesen, heute zum Anfang der heutigen Sendung. Die jungen Waldensteiner mit ihrem Titel Mutterherz. Und da wir heute aufgehört haben, wollen wir dann noch ein Stück weit ein bisschen an den Tag oder respektive an die an den Glauben erinnern. Und zwar haben wir hier einen Titel vom Pfarrer Franz Brey. Junge Herzen haben grosse Träume. Jetzt fangen wir aber an mit der heutigen 192. Ausgabe mit den jungen Waldensteiner und dem Mutterherz. Viel Spaß!

0: parat und hoffe, es lange. Mit der mir sind hier die Juhe aus Tirol mit ihrem Titel «Zufall oder Schicksal». Und dann zum Schluss noch die Zillertaler mit «Dein Blick berührt mein Herz». Und jetzt wünsche ich euch eine tolle Woche ohne Täubi und ohne Stress. Und später dann gute Nacht und jetzt noch wunderbar gut schönen Abend. Geniessen Sie. Viele haben sicher den Ufer, das verlängertes Wochenende. Geniessen das. Das Wetter ist zwar nicht so top, aber wir machen doch das Beste daraus. Macht's gut und bis zum nächsten Donnerstag verabschiedet sich für euch heute am Mikrofon der Remo Müller. Gute Nacht zusammen.
1: Sonnenschein.
0: Hallihallo und herzlich willkommen zu einer weiteren und neuen Ausgabe vom Aargauer Schlager Münchi am Donnerstag, dem 7. Mai. Zabe am 9. Es begrüßt euch wie immer und wie gewohnt direkt aus dem Kanton Aargau, der Remo Müller. Ja, die heutige Sendung hat es auch wieder in sich. Haufen gute Schlager, neuere Schlager und auch ein bisschen ältere Schlager. Da sind auch ganz grosse mit dabei, wie zum Beispiel Daniela Alfinito, D'Amigos, Belsi und Florian und ganze Haufen, wirklich ein Haufen mehr. Die heutige Sendung, die fangen wir aber an mit zwei Neuvorstellungen. Ja, letzten Freitag ist es rausgekommen, das neue Album von den Calimeros, das hier heisst Portofino. Und daraus raus lassen wir uns genau gleich namige Titel an, Portofino. Und dann hat Oliver Heidt eine neue Single auf den Markt gegeben. Die heisst «Via Romantica» und die lassen wir uns in den neuen Vorstellungen ganz am Anfang der heutigen Sendung selbstverständlich auch an. Aber jetzt zuerst Calimeros mit dem Titel «Portofino» und viel Spass beim heutigen Schlagermünchi.